0: Die belgische Nationalmannschaft spannend und besiegte den Senegal erst in der Verlängerung mit 3:2.
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1: Mit Gisa Weber. Die Beratungen im Koalitionsausschuss im Kanzleramt sind offenbar ein voller Erfolg gewesen. Knapp 8 Stunden lang saßen die Spitzen von Union und SPD bis spät in die Nacht zusammen. Wie es im Anschluss aus Koalitionskreisen hieß, konnte man sich auf ein umfassendes Reformpaket einigen. Einzelheiten sollen am Vormittag präsentiert werden. Mit dem Ende des Tankrabatts sind die Spritpreise zunächst wieder in die Höhe geschossen. Das sorgt nicht nur bei Autofahrern für Frust, sondern auch bei Experten für Kritik. Die Verbraucherzentrale spricht von Abzocke, weil der Ölpreis die hohen Spritpreise aus ihrer Sicht nicht rechtfertigt. Seit Mitternacht unserer Zeit gilt in Venezuela eine 7-tägige Staatstrauer. Die hat die Übergangsregierung wegen der beiden Erdbeben letzte Woche angeordnet. Offiziellen Angaben zufolge gibt es fast 2000 Tote und über 10.000 Verletzte. 50.000 Menschen werden weiter vermisst. Was für ein Krimi. Belgien steht im Achtelfinale der Fußball-WM. Bis kurz vor Schluss der regulären Spielzeit lag die Mannschaft 0:2 gegen den Senegal hinten, schaffte die Ausgleichstreffer in der 86. und 89. Minute und traf dann in der Verlängerung zum 3:2-Sieg. Weiter ist auch England nach einem 2:1 gegen die Demokratische Republik Kongo.
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1: Mit Gisa Weber.
2: Guten Morgen.
1: Die Beratungen im Koalitionsausschuss im Kanzleramt sind offenbar ein voller Erfolg gewesen. Knapp 8 Stunden lang saßen die Spitzen von Union und SPD bis spät in die Nacht zusammen. Wie es im Anschluss aus Koalitionskreisen hieß, konnte man sich auf ein umfassendes Reformpaket einigen. Einzelheiten sollen am Vormittag präsentiert werden. Mit dem Ende des Tankrabatts sind die Spritpreise zunächst wieder in die Höhe geschossen. Das sorgt nicht nur bei Autofahrern für Frust, sondern auch bei Experten für Kritik. Die Verbraucherzentrale spricht von Abzocke, weil der Ölpreis die hohen Spritpreise aus ihrer Sicht nicht rechtfertigt. Transparenz und rechtssichere Verfahren, das fordert der Arbeitgeberverband angesichts der neuen Regeln für Reservisten der Bundeswehr. Für Unternehmen braucht es Planungssicherheit, sagt BDA-Präsident Dulger. Reservisten können bald zu Übungen verpflichtet werden. Bisher musste der Arbeitgeber zustimmen. Belgien und England stehen im Achtelfinale der Fußballweltmeisterschaft in Nordamerika. Während sich England in der regulären Spielzeit 2:1 gegen die Demokratische Republik Kongo durchsetzte, musste die belgische Nationalmannschaft einen 0:2 Rückstand gegen den Senegal wettmachen und traf dann erst in der Verlängerung zum 3:2 Sieg.
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1: Schönen guten Morgen. Den schlimmsten Tag der Woche haben wir überstanden. Heute gibt's schon wieder den ganzen Tag einen Sonne-Wolken-Mix, also freundlich, und es wird auch wieder wärmer. 24 Grad, die Top-Temperatur.
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2: Mit Gisa Weber. Guten Morgen. Der Koalitionsausschuss hat bei seinen Beratungen zum Thema Reformen deutliche Fortschritte gemacht. Wie es nach dem Treffen im Kanzleramt aus Koalitionskreisen hieß, gab es unter anderem eine Einigung zur Einkommenssteuer und auf ein Wachstumspaket. Details sollen am Vormittag vorgestellt werden. Bundeswehrreservisten können bald zu Übungen verpflichtet werden. Der Arbeitgeberverband fordert deswegen Planungssicherheit. Es braucht Transparenz und rechtssichere Verfahren, unter anderem auch was die Kostenerstattung angeht, sagt BDA-Präsident Dulger. Aktuell muss der Arbeitgeber noch zustimmen. Mit dem Ende des Tankrabatts sind die Spritpreise zunächst wieder in die Höhe geschossen. Das sorgt nicht nur bei Autofahrern für Frust, sondern auch bei Experten für Kritik. Die Verbraucherzentrale spricht von Abzocke, weil der Ölpreis die hohen Spritpreise aus ihrer Sicht nicht rechtfertigt. Belgien, England und die USA stehen im Achtelfinale der Fußball-Weltmeisterschaft in Nordamerika. England setzte sich 2:1 gegen die Demokratische Republik Kongo durch. Belgien 3:2 nach Verlängerung gegen den Senegal. Und die USA siegten gegen Bosnien-Herzegowina 2:0.
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3: Ganz aktuelle Blitzer gibt's noch nicht.
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3: Es läuft noch alles.
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3: Schönen guten Morgen.
1: Guten Morgen.
3: Das ist die Katrin. Sie kommt aus Ehekirchen.
5: Ja, super, cool. Dankeschön.
1: Wen nimmst du denn mit?
5: Tatsächlich mein Freund. Der weiß natürlich noch gar nichts davon, weil der macht sich nicht gerade fertig. Und ja, das wäre zur Überraschung, wenn er dann später zurückruft.
1: Wir haben Katrin nämlich aufs Kaltenberger Ritterturnier eingeladen.
3: 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Und jetzt einen schönen Start in den Donnerstag.
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1: Hier das kurze Update aus dem RT1 Verkehrscenter. Noch kommt ihr super durch. 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
5: Schönen guten Morgen. Heute am Donnerstag macht das Wetter einfach gute Laune, Sonne und 27 Grad Top-Temperatur.
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6: Mit Gisa Weber.
7: Guten Morgen.
6: Der Koalitionsausschuss hat bei seinen Beratungen zum Thema Reformen deutliche Fortschritte gemacht. Wie es nach dem Treffen im Kanzleramt aus Koalitionskreisen hieß, gab es unter anderem eine Einigung zur Einkommenssteuer und auf ein Wachstumspaket. Details sollen am Vormittag vorgestellt werden. Bundeswehrreservisten können bald zu Übungen verpflichtet werden. Der Arbeitgeberverband fordert deswegen Planungssicherheit. Es braucht Transparenz und rechtssichere Verfahren, unter anderem auch was die Kostenerstattung angeht, sagt BDA-Präsident Dulger. Aktuell muss der Arbeitgeber noch zustimmen. Mit dem Ende des Tankrabatts sind die Spritpreise zunächst wieder in die Höhe geschossen. Das sorgt nicht nur bei Autofahrern für Frust, sondern auch bei Experten für Kritik. Die Verbraucherzentrale spricht von Abzocke, weil der Ölpreis die hohen Spritpreise aus ihrer Sicht nicht rechtfertigt. Belgien, England und die USA stehen im Achtelfinale der Fußball-Weltmeisterschaft in Nordamerika. England setzte sich 2:1 gegen die Demokratische Republik Kongo durch. Belgien 3:2 nach Verlängerung gegen den Senegal. Und die USA siegten gegen Bosnien-Herzegowina 2:0.
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8: Ganz aktuelle Blitzer gibt's noch nicht.
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8: Es läuft noch alles.
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8: Guten Morgen am Donnerstag.
5: Schönen guten Morgen. Ja, Deutschland ist bei der WM raus. Trotzdem wollen wir aber weiter dieses Weltmeisterschaftsfeeling, das Zusammensitzen. Und deswegen habt ihr uns bei unserem Voting gesagt, welches Land wir ab sofort anfeuern sollen. Es gibt einen Sieger.
11: Österreich, ich favorisiere die und ich würde mich freuen, wenn sie weiterkommen.
12: Ich bin für Österreich.
13: Mein Herz schlägt für Österreich.
12: Weil Österreich einfach schön ist.
8: Und deswegen wird unsere Sendung heute nach Österreich gegen Spanien klingen. Ab 6 Uhr. Das wird leibernd.
5: Wir freuen uns.
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5: Ganz viel Musik.
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1: Hier das kurze Update aus dem RT1 Verkehrscenter. Noch kommt ihr super durch.

0: 6. In Gemeinschaft leben bereichert das Leben. Und so heute ein Gedenktag, den wir in Augsburg groß feiern, weil es das Patrozinium des Domes ist. Wir erinnern uns an den Besuch Marias bei ihrer Cousine Elisabeth. So ist es in der Bibel erwähnt, die beiden Frauen erfahren das Wirken Gottes, beide preisen Gott. Und insofern ist es schon bewundernswert und beachtlich, mit welchem Respekt sie einander begegnen. Die Jüngere der Älteren, die Ältere ihrer Cousine, die den Messias auf die Welt bringen darf. Und das ist aber, meine ich, bei jeder Begegnung die Herausforderung. Wie viel Respekt bringe ich den anderen Menschen entgegen? Dann wird es eine Begegnung, die eben mit Achtung, mit Wertschätzung geschieht. Und ich könnte mir vorstellen, dass sie dann auch bereichernd sind. Und so wünsche ich Ihnen heute gute Begegnungen. Nicht nur um kurz vor 6, sondern den ganzen Tag. Ihr Dompfarrer Armin Zürn.
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2: Heute viel Sonnenschein bei 27 Grad Top-Temperatur.
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3: Fabian Schütz, guten Morgen.
4: Guten Morgen.
2: Morgen.
3: Ein Mann aus dem Landkreis Augsburg hat herausgefunden, dass seine Frau fremd geht. Seine Rache, kreativ, sage ich mal, aber ziemlich illegal.
4: Ja, der 27-Jährige, der arbeitet eigentlich bei der DHL und checkt Pakete auf Drogen, meldet sie im Zweifel dann der Polizei. Und als er herausgefunden hat, mit wem ihm seine Frau betrügt, hat er dem Mann in Gersthofen die Polizei auf den Hals gehetzt und ihm quasi Drogenpäckchen untergejubelt. Die Ermittler haben auch prompt dessen Haus auf den Kopf gestellt. Vorm Amtsgericht Augsburg hat der Mann seinen Racheplan dann auch zugegeben. Auch deshalb war das Gericht nicht ganz so streng. 1,5 Jahre auf Bewährung hat er bekommen. Wie es um die Ehe steht, das ist allerdings nicht bekannt.
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4: Rund um Augsburg sind ab heute wieder mehr Hubschrauber unterwegs, die tief und langsam fliegen. Die suchen keine vermisste Person, es ist auch nichts Schlimmes passiert. Die kontrollieren nur die Stromleitungen der Bahn. Ähnliche Flüge gibt es auch in München, Neu-Ulm und Nürnberg. Laut Bahn ist das Routine. Im Helikopter sitzen Techniker, die die Leitungen von oben beurteilen. Dazu müssen sie relativ niedrig fliegen und brauchen entsprechend klare Sicht. Die Inspektionsflüge dauern ungefähr 2 Wochen. Die Bahn nutzt Hubschrauber nicht nur zur Kontrolle, sondern zum Beispiel auch zum Transport von Masten für Oberleitungen. Ein Ölfilm auf dem Lech zwischen Landsberg und Kaufering hat am Abend für einen großen Einsatz von Feuerwehr und THW gesorgt. Gefahr für die Bevölkerung besteht aber nicht. Der Lech soll in den Abschnitten nicht mehr betreten werden. Dort sind erstmal Ölsperren errichtet, bis der Film abgeschöpft werden kann. Woher das ölige Gemisch genau stammt, ist aber noch Teil der Ermittlungen. Bayerns Top-Stürmer Harry Kane hat bei der Fußball-Weltmeisterschaft eine Blamage für die Engländer abgewendet. Mit seinen beiden Toren drehte er das Spiel gegen die Demokratische Republik Kongo in fast letzter Minute zum 2:1-Sieg. Ähnlich erging es Belgien. Die setzten sich nach einem 2:0-Rückstand erst in der Verlängerung gegen Senegal mit 2:3 durch und treffen jetzt auf Gastgeber USA. Die haben am Morgen mit 2:0 gegen Bosnien gewonnen.
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3: Schönen guten Morgen, es ist 6:02. Noch keine aktuellen Blitzer.
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3: Und es läuft noch alles. Wir wünschen euch gute Fahrt. Und Ramona, weißt was? Es tut irgendwie immer noch weh.
5: Mit dem 6. für Paraguay gegen Neuer drin. Paraguay steht im Achtelfinale, Deutschland ist ausgeschieden. Ja,
3: das war am Montag. Wir sind raus, aber wir feuern jetzt einfach eine andere Mannschaft an, oder?
2: Mhm.
3: Und zwar dank euch.
6: Ihr habt entschieden, nachdem Deutschland bei der WM leider raus ist, sind wir jetzt für Österreich. Guten Morgen, hier ist die RT1 Morgenshow mit Ramona Schwab und dem Stürmern.
3: Und das sind wir, ganz ja, genau, so ist es.
2: Also, brauchen wir noch ein bisschen WM-Stimmung, oder? Ich habe keine Lust, dass es jetzt schon vorbei ist.
3: Nein, das will keiner. Österreich spielt heute gegen Spanien. 21 Uhr ist der Anpfiff, das kann man schön anschauen von
2: sehr
3: der Zeit.
2: Gut.
3: Im ersten läuft's im Free-TV.
2: Herrlich, ich freue mich drauf und wir starten jetzt gut gelaunt und mit der meisten Musik in diesem Dienstag.

0: habt es auch gesehen gestern, das Spiel war relativ früh. Nach uns Deutschen hätte es fast auch England gestern erwischt bei der Weltmeisterschaft.
1: Ei, ei, ei.
0: Aber die haben dann doch noch gegen die Demokratische Republik Kongo ein 2:1 geholt. 2 Tore von Harry Kane.
1: Mhm, sehr gut.
0: Ja, und natürlich gab es auch wieder Trinkpausen.
1: Viele finden da, dass das der absolute Blödsinn ist, weil die ja teilweise in so klimatisierten Stadien spielen.
0: Ja.
1: Kritiker sagen auch, naja, ganz ehrlich, das machen die doch auch nur, um noch mehr Werbung zu zeigen.
0: Ja, Ramona, das wird es bei RT1 nie geben.
1: Ach, Schmarrn.
0: RT1 und Trinkpausen.
1: Ach, nie.
2: Bitte bleiben Sie dran. Der Störmann und Ramona befinden sich in einer Trinkpause. Bis dahin etwas Werbung.
3: Wir sind's von eurer Trattoria zum Joni. Die besten italienischen Klassiker von unserem Chefkoch Walter. Bruschetta, Gnocchi und ein schöner Chianti dazu. Und nachher gibt's nur 2 Espressos aufs Haus. Aufs Casa. Trattoria zum Joni. Direkt an der A8 Abfahrt Friedberg. Dann die 2. rechts überm Berg, rechts am Friedhof vorbei, dann am Kreisverkehr die 2. Ausfahrt übern Feldweg und dann hinterm Skaterpark. Da ist der Parkplatz.
0: Ja.
2: Bitte bleiben Sie dran.
0: Ja, brauchst nicht dranbleiben, wir sind schon wieder
1: wir
0: da.
1: Wir sind schon wieder fertig. Ja.
0: Ich glaube, da muss ich mal hin. Das ist ja wirklich direkt an der Ausfahrt.
1: Fantastisch. Also, trinkt euren Kaffee und wir spielen dazu die Imagine Dragons mit ordentlich Power. Hier ist Thunder bei RT1.

0: 6.16 Uhr, hier ist das kurze Update aus dem RT1 Verkehrscenter. Der erste Blitzer in Inningen steht da in der Bobinger Straße. Ansonsten noch nichts zu melden, das ist doch super.
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2: Der ist wie ein guter Freund am Frühstückstisch. Nicht anstrengend, einfach nur schön, dass er da ist. Hier ist Teddy Swims und Mr. Know It All.

0: Hier ist eure RT1 Morgenshow. Servus beieinander. Und heute feuern wir bei der Fußball-WM euren Favoriten an.
1: Ja, ganz genau. Wir sind ja raus bei der WM, also die deutschen Fahnen an den Autos und Häusern sind jetzt schon verschwunden. Mhm. Aber wir lassen uns die WM-Stimmung nicht nehmen. Ihr habt mit uns entschieden, welches Land wir ab jetzt anfeuern.
2: Österreich, ich favorisiere die und ich würde mich freuen, wenn sie weiterkommen.
3: Ich bin für Österreich.
4: Mein Herz schlägt für Österreich.
5: Weil Österreich einfach schön ist.
1: So ist es. Und auch der FCA-Spieler Gregoritsch ist da ja mit dabei.
0: Das weißt du.
1: Mhm. Hast du mir erzählt.
0: Jetzt langsam müsstest du es
1: ja,
0: wissen.
1: Ja, ich schon mitbekommen jetzt. Also 21 Uhr Österreich gegen Spanien.
0: Also deswegen tauschen wir heute Schwarz-Rot-Gold mit Rot-Weiß-Rot. hinter mir hängt ein Austria-Trikot. Ich habe auch eins an. Mhm. Ramona hat das Trikot von Gregoritsch vom FCA an. Also was soll denn jetzt noch passieren? Heute ist alles österreichisch.
1: Ganz genau. Wir sagen also nicht mehr Pfannkuchen, sondern Palatschinken. Und wir nehmen beim Einkaufen auch keine Tüte, sondern ein Sackerl.
0: Ja, und wir sagen nicht mehr, das gibt's ja nicht, sondern...
6: Bist du deppert?
0: Genau.
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8: So, heute tauschen wir den Regenschirm gegen die Sonnenbrille. Es wird freundlich heute mit 27 Grad Top-Temperatur.
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9: Guten Morgen, Fabian Schütz.
10: Guten Morgen.
8: Morgen.
9: Großeinsatz der Einsatzkräfte gestern am Lech.
10: Genau am Abend, und zwar zwischen Landsberg und Scheuringen. Da wurde ein dichter Ölfilm entdeckt. Da waren deutlich über 100 Einsatzkräfte und haben geschuftet, was nur geht. An den Lechstaustufen in Kaufering und Scheuringen, da sind jetzt Ölsperren. Da wird gewartet, bis sich alles sammeln kann, um es dann mit Spezialgeräten abzusaugen. Wie und woher das Öl in den Lech gekommen ist, ist noch unklar. Es kam wohl aus einem Rohr am Lady-Herkommersteg. Und bis das bemerkt wurde, war schon zu viel im Lech. Deswegen soll der Lech gerade nicht betreten werden. Auch Tiere sollen da nicht planschen. Heute wird nochmal gecheckt, wie schnell sich das Ganze lösen lässt.
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10: Eine brutale Messerattacke in Oberhausen hat vor gut einem Jahr für Entsetzen gesorgt. Jetzt ist klar, es war wohl eine Racheaktion. Die beiden mutmaßlichen Täter kannten demnach ihr 20-jähriges Opfer aus einer Spielothek. Dort war es zu einem Streit gekommen, bei dem das spätere Opfer seine Angreifer offenbar mit einem Baseballschläger bedroht hatte und sie zwang, sich für ein angeblich schlechtes Benehmen zu entschuldigen. Das ließen sie nicht auf sich sitzen und fuhren ihn in Oberhausen am nächsten Tag erst mit dem Auto an. Einer der beiden Angeklagten stieg dann aus und stach mehrmals auf ihn ein. Er steht jetzt wegen versuchten Mordes vor Gericht. Schwere Anschuldigungen gegen Mitarbeiter von Schwabens größter Behinderteneinrichtung. Im Dominikus-Ringeisenwerk Ursberg ermittelt die Staatsanwaltschaft Memmingen jetzt gegen 7 Mitarbeiter, auch gegen ehemalige, weil sie Bewohner misshandelt haben sollen. In der Einrichtung leben etwa 900 Menschen, die körperlich oder geistig beeinträchtigt sind. Mitarbeiter hatten darauf aufmerksam gemacht. Die Vorwürfe werden jetzt geprüft. Offenbar soll es neben Beleidigungen auch zu gewalttätigen Vorfällen gekommen sein. Die Aufsichtsbehörde hat bislang aber nichts zu beanstanden gehabt. Gibt's Nazis bei der Bundeswehr? Die Zahl rechtsextremer Vorfälle nimmt demnach zu und ist im letzten Jahr auf gut 300 gestiegen. Ein Teil davon waren rassistische Äußerungen, aber auch viele Hakenkreuz- oder andere Nazischmierereien fallen darunter. 90 Bundeswehrmitarbeiter wurden deshalb schon entlassen, etwa so viele wie im letzten Jahr.
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9: Neuer Blitzer in Augsburg, Meraner Straße wie immer am Sportplatz und in Inningen die Ortsdurchfahrt an der Bobinger Straße gemeldet. Dann haben wir noch den Blitzeranhänger am Klinkerberg.
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9: Und der Verkehr läuft noch.
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9: Habt ihr garantiert auch gemacht, gestern war der Mega-Durchlüft-Mittwoch.
8: Ja.
9: Es ist einfach so angenehm gewesen. Heute geht's weiter mit tollem Sommerwetter, auch wenn es nicht so richtig heiß wird, das ist herrlich. Und wir stimmen
8: Grad,
9: uns
8: ja.
9: Schon mal drauf ein. Mit Ray Dalton und Manila hören wir gleich bei RT1.
8: Und wenn ihr wartet, bis der erste Kaffee durchgelaufen ist, mit Harry Styles zusammen ganz langsam und easy fit werden. So eine schöne Nummer. American Girls.
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0: Michael Patrick Kelly, Run Free. Und mit uns geht's ab ins Mittelalter.
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6: 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Oh, oh,
0: oh, oh. 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
0: Und das ist der Powerstart für euren Donnerstag, die aktuelle von Bibi Rexha, New Religion, jetzt bei RT1.

0: Guten Morgen, hier ist eure RTL1 Morgenshow. 6:45 ist es. Das Update aus dem RTL1 Verkehrscenter. In Augsburg-Inningen in der Bobinger Straße wird geblitzt, in Augsburg am Klinkerberg und in der Meraner Straße wieder hier beim Sportplatz an der üblichen Stelle. In Stetzling steht in der Haberskirche noch.
1: In
0: der Haberskirchner Straße.
1: Ich lieb's.
0: Stell dir vor, die stellen dann mal einen Blitzer in die Kirche bei Stetzling. Naja.
2: Auch nett. Gute Fahrt in den Donnerstag mit deiner RT1 Morgenshow. 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
1: Darf man da nicht zu schnell beichten, oder?
0: Richtig. Guten Morgen.

0: 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Und trotzdem tippt sie hochprofessionell die Ergebnisse der Fußball-Weltmeisterschaft.
1: Jetzt haben wir schon oft drüber gesprochen. Spanien spielt heute gegen
2: Österreich.
1: Ja.
2: Das Blöde ist jetzt, ich glaube, dass Spanien die generell bessere Fußballmannschaft ist. Meine ich
1: zumindest. Hast du mal was gehört,
2: und ja. Und deswegen glaube ich leider, dass Österreich rausfliegt. 3-2 für Spanien.
1: Und dann gibt es zwei Spiele ganz früh morgen. Können wir aber jetzt schon tippen.
2: Aha,
1: natürlich.
2: Okay.
1: Also die Schweiz gegen Algerien.
2: Die Schweizer, die machen das, oder? 3-0.
1: 3-0?
2: Ja.
1: Okay, klasse. Und dann spielt noch Portugal gegen Kroatien. Ich habe drei Spieler und du sagst mir bitte, sind die in der kroatischen Mannschaft oder sind die bei Portugal?
2: Aha.
1: Nicola Moro.
2: Portugal.
1: Kroatien. Toni Fruk.
2: Kroatien.
1: Ja. Und Cristiano Ronaldic.
2: Die gibt's nicht.
1: Wie geht's aus?
2: Ich fliege ja nach Portugal.
1: Ja.
2: In den Urlaub. Und deswegen würde ich mir irgendwie wünschen, da ein bisschen WM-Feeling mitzukriegen, nachdem ja Deutschland raus ist. Die Portugiesen machen das. Tut mir leid an alle Kroaten, die jetzt zuhören. Die Portugiesen machen das. Aber es wird knapp. 1-0 nur.
1: Wobei ich jetzt an dieser Stelle dazu sagen muss, macht euch keine Sorgen, liebe Kroaten. Ramona hat bis jetzt kein einziges WM-Spiel richtig getippt.
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1: Das Wetter macht heute richtig gute Laune. Sonne und 27 Grad Top-Temperatur.
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1: Fabian Schütz, wunderschönen guten Morgen.
2: Guten Morgen, guten Servus. Morgen.
1: Das beste Hotel der Welt ist immer noch das Hotel Mama.
2: Genau.
1: Finden vor allem immer mehr junge deutsche Männer.
2: So ist es. Ein Drittel der 25-Jährigen hat laut Statistischem Bundesamt im letzten Jahr noch bei den Eltern gewohnt. Das sind noch mal mehr als vor 4 Jahren. Junge Frauen ziehen meist mit Anfang 20 aus, während Männer meist erst kurz vor ihrem 30. ausziehen. Die jungen Menschen arbeiten aber in der Regel schon. Also liegt nicht immer an zu wenig Geld, wie im Studium zum Beispiel. Der Deutsche zieht im Schnitt mit 24 aus. Europaweit mit 26 und besonders lang wohnen Kroaten daheim. Die ziehen erst mit über 30 aus, während die Finnen schon kurz nach ihrem 21. Geburtstag in die eigene Wohnung wollen.
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2: Rund um Augsburg sind ab heute wieder mehr Hubschrauber unterwegs, die tief und langsam fliegen. Die suchen keine vermisste Person, es ist auch nichts Schlimmes passiert. Die kontrollieren nur die Stromleitungen der Bahn. Ähnliche Flüge gibt es auch in München, Neu-Ulm und Nürnberg. Laut Bahn ist das Routine. Im Helikopter sitzen Techniker, die die Leitungen von oben beurteilen. Dazu müssen sie relativ niedrig fliegen und brauchen entsprechend klare Sicht. Die Inspektionsflüge dauern ungefähr 2 Wochen. Die Bahn nutzt Hubschrauber nicht nur zur Kontrolle, sondern zum Beispiel auch zum Transport von Masten für Oberleitungen. Heute Vormittag will die Bundesregierung ihr neues Reformpaket vorstellen. Überraschend schnell hatte sich die Koalition noch am späten Abend geeinigt. Gerade bei der Einkommensteuer sollen wir auch entlastet werden. Das könnte laut Medienberichten bedeuten, dass wir durchschnittlich etwa bis zu 70 Euro mehr auf dem Konto haben. Bundespräsident Frank-Walter Steinmeier hofft, dass das Reformpaket die Stimmung in Deutschland wieder verbessert. Mit Thomas Tuchel bleibt zumindest ein Deutscher im Rennen um den Fußball-Weltmeistertitel. Der Trainer hat mit England den Einzug ins Achtelfinale geschafft und die Demokratische Republik Kongo mit 2:1 geschlagen. Jetzt wartet Mexiko und auch Gastgeber USA sind weiter. Sie besiegten Bosnien mit 2:0 und treffen jetzt auf Belgien, die gegen den Senegal lange 2:0 zurücklagen und erst in der Verlängerung das Spiel zu einem 3:2-Sieg drehen konnten.
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3: Neuer Blitzer gemeldet aus Memmingen in der Fraunhofer Straße, Industriegebiet Nord. Dann haben wir noch Augsburg-Inningen, Bobinger Straße, der Klinkerberg mit einem Blitzeranhänger, die Meraner Straße in Augsburg, wie immer, am Sportplatz gemeldet. Und das war's erstmal.
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3: Im Moment der übliche Berufsverkehr kommt gut an. Oh Mann, ich weiß nicht, wie es euch geht. Also bei uns hier im Studio sind noch Tränen, ist jetzt vielleicht zu viel, aber es tut noch weh, gell?
4: Mit dem 6. für Paraguay gegen Neuer drin. Paraguay steht im Achtelfinale, Deutschland ist ausgeschieden.
3: Ja, so war das am Montag. Wir sind raus, aber wir feuern jetzt eine andere Mannschaft an. Dank euch.
5: Ihr habt entschieden, nachdem Deutschland bei der WM leider raus ist, sind wir jetzt für Österreich. Guten Morgen, hier ist die RT1 Morgenshow mit Ramona Schwab und dem Stürmer. Ja.
1: So, wir lassen uns die WM-Stimmung nicht einfach so vermiesen. Nein, wir feuern Österreich an. Ihr sagt, das soll das Land sein, unter anderem auch, weil der Gregoritsch vom FCA da ja mitspielt.
3: Richtig, das hat sogar Ramona mitbekommen. Na gut, ich hab's dir 100-mal gesagt.
1: Ja, etwa.
3: Was sagen jetzt aber eigentlich die Österreicher selber? Glauben die an eine Chance gegen Spanien? Na, das hören wir uns doch gleich an. Nach 3 Hits am Stück.
1: Und er macht den Anfang, der Happy Hit von ja. Alex Warren. Fever Dream, schönen Start in diesen Donnerstag.

0: Servus beieinander, hier ist eure RT1 Morgenshow.
1: Guten Morgen.
0: 7:10, kurzes Update für alle, die nicht geschaut haben. USA, England und Belgien sind bei der Weltmeisterschaft weiter, im Gegensatz zu uns.
1: Das ist richtig. Aber wir wollen ja nach wie vor WM-Stimmung haben. Wir wollen mitfiebern, wir wollen zusammensitzen, grillen, also einfach alles, was da dazugehört. Und deshalb haben wir ja euch gefragt, welches Land wir denn ab sofort anfeuern sollen. Und auf Platz 1... kam Österreich.
0: Ja, und bei uns im Studio ist jetzt der Florian. Er ist der Chef von einem österreichischen Restaurant mit dem schönen Namen Federspiel. Das ist in Gersthofen. Guten Morgen!
2: Grüß euch, Servus.
1: Hi.
0: Heute ist euer großer Tag. 21 Uhr geht's gegen Spanien.
1: Bist du schon aufgeregt?
2: Sehr, aber ich muss ehrlich sagen, wenn wir Paraguay gehabt hätten, waren wir eigentlich schon weiter, da hätte ich vorsichtig sagen.
0: Ein bisschen Häme höre ich raus.
2: Also ich habe kurz nach dem Deutschlandspiel in den österreichischen Zeitungen schon gestanden, das ist das erste Mal, dass wir länger in der WM sind als Deutschland. Ne? Auch wenn es nur für ein paar Tage ist, aber das wird schon gefeiert.
0: Ja, hau nur drauf da.
2: Aber gut, das ist bei allen österreichischen Sportarten so. Ich glaube auch, dass die Österreicher den Spruch dabei sein, ist alles erfunden haben. Also wir können alles feiern, ne? Selbst die kleinsten Triumphe.
1: Großartig.
0: Was hast du für ein Gefühl gegen Spanien?
2: Also Spanien ist natürlich haushoher Favorit, da brauchen wir nicht reden. Aber wenn man sich die anderen Spiele anschaut, Brasilien hat sich schwer getan, die Holländer sind rausgeflogen, Fußballnation Deutschland auch gegen einen relativ kleinen. Also schauen wir mal, was passiert.
0: Ich habe eine Challenge für dich. Du hast ein österreichisches Lokal und sollte Österreich heute gegen Spanien gewinnen, dann musst du...
1: Jetzt kommt's.
0: Der Ramona eine Paella kochen.
2: Das kriege ich hin, das machen wir.
1: Ja. Ich find's schön, dass ich immer essenstechnisch profitiere von der ganzen Fußballgeschichte.
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0: oder was? Es tut mir wirklich leid. Kurz vor Rhein, Memmingen, Fraunhofer Straße, Augsburg, der Klinkerberg und in Inningen die Bobinger Straße gemeldet und die Meraner Straße beim Sportplatz. Und der Berufsverkehr wird langsam dichter, Gersthofen Richtung Autobahn. Viel los.
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2: Ja. Beim Stürmern wird da der Funky-Knopf gedrückt, ja, und bei euch vielleicht auch der Gute-Laune-Knopf. Mit Bruno Mars, I just might.

0: 20 nach 7 gleich. Hier ist eure RTL 1 Morgenshow. Wir müssen ganz, ganz kurz über den Eurovision Song Contest reden. Okay. Da gibt es ein neues Land, das nächstes Jahr mit am Start ist. Mhm. Und zwar, ist ein bisschen verwirrend so für den Kopf, Kanada.
1: Ja,
0: Kanada ist nächstes Jahr dabei.
1: Beim Eurovision Song. Also die Meinungen gehen da auseinander. Die einen finden es jetzt gar nicht so schlecht. Da schreibt zum Beispiel jemand auf Instagram, warum nicht umbenennen in WSC, also der World Vision Song Contest. Mhm. Dann gibt es aber auch Kommentare wie diesen hier. Da schreibt jemand, ist doch egal, wie der gesamte Wettbewerb.
0: Eins ist sicher, wenn jetzt auch Kanada

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2: So, heute bekommen wir wieder viel Sonnenschein bei 27 Grad Top-Temperatur.
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3: Fabian Schütz, guten Morgen.
4: Guten Morgen.
2: Morgen.
3: Ein Mann aus dem Landkreis Augsburg hat herausgefunden, dass seine Frau fremdgeht. Seine Rache? Kreativ, sage ich mal, aber ziemlich illegal.
4: Ja, der 27-Jährige, der arbeitet eigentlich bei der DHL und checkt Pakete auf Drogen, meldet sie im Zweifel dann der Polizei. Und als er rausgefunden hat, mit wem ihm seine Frau betrügt, hat er dem Mann in Gersthofen die Polizei auf den Hals gehetzt und ihm quasi Drogenpäckchen untergejubelt. Die Ermittler haben auch prompt dessen Haus auf den Kopf gestellt. Vorm Amtsgericht Augsburg hat der Mann seinen Racheplan dann auch zugegeben. Auch deshalb war das Gericht nicht ganz so streng. 1,5 Jahre auf Bewährung hat er bekommen. Wie es um die Ehe steht, das ist allerdings nicht bekannt.
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4: Eine brutale Messerattacke in Oberhausen hat vor gut einem Jahr für Entsetzen gesorgt. Jetzt ist klar, es war wohl eine Racheaktion. Die beiden mutmaßlichen Täter kannten demnach ihr 20-jähriges Opfer aus einer Spielothek. Dort war es zu einem Streit gekommen, bei dem das spätere Opfer seine Angreifer offenbar mit einem Baseballschläger bedroht hatte und sie zwang, sich für ein angeblich schlechtes Benehmen zu entschuldigen. Das ließen sie nicht auf sich sitzen und fuhren ihn in Oberhausen am nächsten Tag erst mit dem Auto an. Einer der beiden Angeklagten stieg dann aus und stach mehrmals auf ihn ein. Er steht jetzt wegen versuchten Mordes vor Gericht. Sind in einer großen schwäbischen Behinderteneinrichtung Bewohner geschlagen worden? Das will jetzt die Staatsanwaltschaft Memmingen herausfinden und ermittelt im Dominikus Ringeisenwerk in Ursberg gegen 7 teils ehemalige Angestellte. Mitarbeiter hatten die Behörden darauf aufmerksam gemacht, dass es offenbar immer wieder zu demütigenden Beleidigungen oder sogar Schlägen gekommen sein soll. In Ursberg ist mit 900 Bewohnern eine der größten Einrichtungen Bayerns für Menschen mit geistiger oder körperlicher Beeinträchtigung. Die Aufsichtsbehörde hatte bei Kontrollen bislang keine Mängel festgestellt. 90 Bundeswehrmitarbeiter sind im letzten Jahr rausgeflogen, weil sie offenbar rassistische oder nationalsozialistische Einstellungen gehabt haben sollen. Das sind etwa so viele wie im Jahr davor. Allein die rechtsextremen Vorfälle sind weiter gestiegen, auf gut 300 Stück in diesem Jahr. Darunter fallen auch Hakenkreuze und andere Nazischmierereien.
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3: So, einen schönen guten Morgen an alle, die unterwegs sind. Es ist 7:58. Wir haben Blitzer B16 Neuburg Richtung Donauwörth, kurz vor Rhein. Memmingen gemeldet, die Fraunhofer Straße. Dann schauen wir noch nach Augsburg. Da haben wir in Inningen die Bobinger Straße, den Klinkerberg in der Stadt und in Lechhausen die Miraner Straße. Höhe Sportplatz.
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3: B2, Donauwörth Richtung Augsburg, Höhe Stettenhofen, hat es einen Auffahrunfall gegeben. Wir haben ein paar Kilometer Rückstau. Und B17, Landsberg Richtung Augsburg, in der Abfahrt Göggingen liegen Gegenstände auf der Straße.
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2: Schönen guten Morgen.
3: Schön, dass ihr auch heute Morgen mit uns aufsteht. Danke fürs Einschalten.
2: Dankeschön.
3: Und wir starten rein in den Donnerstag mit der meisten Musik und mit ihm. Der macht immer gute Laune. Justin Timberlake natürlich. Can't Stop the Feeling spielen wir euch gleich.
2: Und Olivia Rodrigo, die kann sich nicht nur über 3 Grammys freuen. Nein, sie bekommt jetzt als erste Künstlerin eine 5-teilige Lego-Kollektion.
3: Wow.
2: Sie macht jetzt aber erstmal euren Morgen komplett mit ihrer aktuellen Drop Dead. Startet gut rein!

0: Also das waren ja krasse Spiele gestern wieder bei der Weltmeisterschaft. Guten Morgen, hier ist eure RT1 Morgenshow.
1: Guten Morgen.
0: Die Belgier waren gegen Senegal schon 2-0 hinten, haben dann 3-2 eine Verlängerung gewonnen. Krass. Mhm. Und die Engländer haben es auch dann, sagen wir mal, gerade noch so gegen die Demokratische Republik Kongo geschafft. Zweimal Harry Kane. Das ist auch immer so lustig, gell? Weil das wird ja abgekürzt DR Kongo. Ich lese da immer Dr. Kongo.
1: Dr.
0: Kongo. Na, und natürlich gab es bei allen Spielen auch wieder diese sehr geliebte Trinkpause.
1: Ah ja, das finden viele ja totaler Blödsinn, weil die ja teilweise in klimatisierten Stadien spielen. Und die Kritiker sagen sogar, das haben sie extra gemacht, damit man noch mehr Werbung spielen kann.
0: Aber das wird es bei RT1 nicht geben.
1: Schmarrn.
0: Niemals.
2: Bitte bleiben Sie dran. Der Störmann und Ramona befinden sich in einer Trinkpause. Bis dahin etwas Werbung.
3: 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Direkt an der A8 Abfahrt Friedberg. Dann die 2. rechts überm Berg, rechts am Friedhof vorbei, dann am Kreisverkehr die 2. Ausfahrt übern Feldweg und dann hinterm Skaterpark. Da ist der Parkplatz.
0: Wir sind wieder zurück aus der Trinkpause. Also, nein, wir sind schon wieder da.
1: Wir sind wieder da. 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

0: 3:15, neuer Blitzer. Kissing, die Umfahrung hinten, Bürgermeister Wohlmuthstraße gerade gemeldet. Dann haben wir in Memmingen die Fraunhoferstraße im Industriegebiet Nord, B16 Richtung Donauwörth, kurz vor Rhein. Dann Augsburg, Inningen, die Bobinger Straße in der Stadt, der Klinkerberg in Lechhausen, Meraner Straße am Sportplatz. Und ansonsten, ja, dichter Berufsverkehr auf der B17, besonders Richtung Landsberg runter ab Gersthofen.
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2: Und dank ihm wird aus einem normalen Donnerstag ein richtig guter Donnerstag. Hier ist Justin Timberlake, Can't Stop the Feeling.

0: Hier ist eure RT1 Morgenshow am Donnerstag. Servus beieinander.
1: Guten Morgen.
0: Oder soll man sagen, Servus.
1: Servus.
0: Ihr habt ja abgestimmt und entschieden. Ramona und ich sind bei der Weltmeisterschaft ab sofort für Österreich.
1: Ja.
0: Und das hat natürlich für mich als Stadionsprecher sowieso den Grund, weil der Michael Gregoritsch, der Gregal vom FCA, ja bei Österreich mitspielt. Also warum denn nicht?
1: Ich habe jetzt gar keine Ahnung von Fußball, das ist ja inzwischen, glaube ich, bekannt. Aber so als Land kann Österreich an sich auch schon gegen Spanien gewinnen. Warum? Österreich hat Mozart.
0: Naja gut, also darf ich da mal ganz kurz einhaken. Spanien hat Picasso.
1: Mhm. Österreich hat die Alpen.
0: Spanien hat das Meer, Entschuldigung.
1: Ja, okay. Österreich hat die Sachertorte.
0: Spanien hat Churros.
1: Österreich hat Almdudler.
0: Und Spanien hat Sangria. Jetzt kommen wir nicht weiter, gell?
1: Doch, können wir. Denn Österreich hat etwas, das ist größer als alles. Wir brauchen ihn am Morgen, am Nachmittag und manchmal auch am Abend.
0: Was denn jetzt?
1: Den Kaffee. Und die Wiener Kaffeehauskultur gehört zum UNESCO-Kulturerbe.
0: Ja.
1: Das Kaffee, ein Ort für sozialen Austausch, für Arbeit, für Muße. Wo würden wir sonst all den Klatsch und Tratsch herkriegen, ha?
0: Das stimmt natürlich.
1: Also.
0: Und wie werden wir sonst wach?
1: Eben.
0: Danke, Ramona. Ich sag's mal ganz einfach, wie die Österreicher das machen würden. Gemma!
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2: So, heute tauschen wir den Regenschirm wieder gegen die Sonnenbrille. Es wird freundlich mit 27 Grad Top-Temperatur.
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3: Guten Morgen, Fabian Schütz.
4: Guten Morgen.
2: Morgen.
3: Großeinsatz der Einsatzkräfte gestern am Lech.
4: Genau am Abend, und zwar zwischen Landsberg und Scheuringen. Da wurde ein dichter Ölfilm entdeckt. Da waren deutlich über 100 Einsatzkräfte und haben geschuftet, was nur geht. An den Lechstaustufen in Kaufering und Scheuringen, da sind jetzt Ölsperren. Da wird gewartet, bis sich alles sammeln kann, um es dann mit Spezialgeräten abzusaugen. Wie und woher das Öl in den Lech gekommen ist, ist noch unklar. Es kam wohl aus einem Rohr am Lady-Herkommersteg. Und bis das bemerkt wurde, war schon zu viel im Lech. Deswegen soll der Lech gerade nicht betreten werden. Auch Tiere sollen da nicht planschen. Heute wird nochmal gecheckt, wie schnell sich das Ganze lösen lässt.
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4: Rund um Augsburg sind ab heute wieder mehr Hubschrauber unterwegs, die tief und langsam fliegen. Die suchen keine vermisste Person, es ist auch nichts Schlimmes passiert. Die kontrollieren nur die Stromleitungen der Bahn. Ähnliche Flüge gibt es auch in München, Neu-Ulm und Nürnberg. Laut Bahn ist das Routine. Im Helikopter sitzen Techniker, die die Leitungen von oben beurteilen. Dazu müssen sie relativ niedrig fliegen und brauchen entsprechend klare Sicht. Die Inspektionsflüge dauern ungefähr 2 Wochen. Die Bahn nutzt Hubschrauber nicht nur zur Kontrolle, sondern zum Beispiel auch zum Transport von Masten für Oberleitungen. Heute Vormittag will die Bundesregierung ihr neues Reformpaket vorstellen. Überraschend schnell hatte sich die Koalition noch am späten Abend geeinigt. Gerade bei der Einkommensteuer sollen wir entlastet werden. Das könnte laut Medienberichten bedeuten, dass wir durchschnittlich etwa bis zu 70 Euro mehr auf dem Konto haben. Bundespräsident Frank-Walter Steinmeier hofft, dass das Reformpaket die Stimmung in Deutschland wieder verbessert. Ein spektakuläres Naturschauspiel ist über dem Bodensee zu sehen gewesen. Eine riesige Windhose fegte von Friedrichshafen nach Lindau mit bis zu 150 km/h. Zerstörungen gab es keine, weil der Tornado auf dem Wasser blieb. Laut dem Deutschen Wetterdienst kommt es am Bodensee immer mal wieder zu kleineren Tornadosichtungen.
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3: So, wir schauen, was die Blitzer hergeben. Kissing, Bürgermeister Wohlmuthstraße gemeldet. Die B16 Neuburg Richtung Donauwörth, kurz vor Rhein am Lech. Dann haben wir Memmingen im Industriegebiet Nord, die Fraunhofer Straße. Augsburg-Inningen, Bobinger Straße. Augsburg-Stadtmitte, Klinkerberg. Und in Lechhausen, die Meraner Straße am Sportplatz.
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3: Nach wie vor sehr dichter Berufsverkehr auf der B17 von Gersthofen Richtung Süden. Das war's aber. Und wir wünschen euch gute Fahrt. Ramona?
2: Ja?
3: Wir müssen es allen nochmal sagen.
2: Ich finde auch.
3: Ja, es ist wirklich wichtig, weil wir Deutschen bei der WM ja am Montag rausgefallen sind. Feuern wir jetzt einfach eine andere Mannschaft an. Dank euch!
5: Ihr habt entschieden, nachdem Deutschland bei der WM leider raus ist, sind wir jetzt für Österreich. Guten Morgen, hier ist die RT1 Morgenshow mit Ramona Schwab und dem Stürmern.
2: Ja. Wir lassen uns die WM-Stimmung nicht vermiesen. Wir feuern Österreich an. Ihr sagt, das soll das Land sein, weil unter anderem auch der Gregoritsch vom FC Augsburg damit spielt.
3: Und was sagen eigentlich die Österreicher selber? Glauben die, dass sie gegen Spanien eine Chance haben oder eher nicht? Das hört ihr gleich um kurz nach 8:30 bei eurem Hitradio RT1.
2: Und bei uns bekommt ihr natürlich auch weiterhin die meiste Musik. 3 Hits am Stück, und da macht sie den Powerstart. Tiffany Ares und Vertigo.

0: 12 nach 8 ist es. Hier ist eure RTL 1 Morgenshow. Hallo
1: Guten
0: zusammen.
1: Guten Morgen, hi.
0: Fußball-Weltmeisterschaft heißt übrigens auch, es gibt Ratifu. Das ist eine Abkürzung. Mhm. Ja, und zwar für Ramona tippt Fußballergebnisse.
1: Genau, das ist deshalb so lustig für uns alle, weil ich gar keine Ahnung von Fußball habe, weil es mich einfach nicht so interessiert. Ja, ich gucke mal hier und da mal ein WM-Spiel, aber so ja. Wirklich, also nee.
0: Aber ich muss dich schon ein bisschen verteidigen. Du versuchst ja auch immer wieder dazu zu lernen.
1: Ja.
0: Das beweist uns jetzt auch noch der Leon aus dem RT1-Team. Leon, ihr wart zusammen auf dem FCA-Heimspiel, genau. Wie angenehm ist denn das, wenn man einen Anti-Fußball-Fan neben sich hat wie Ramona?
2: Ja, Ramona ist eine sehr angenehme Sitznachbarin. Also da fühlt man sich auch gut, muss ich ehrlich sagen.
1: Ja?
2: Weil man ja so viel quasi Wissen mitgeben kann. Und sie ist wie ein Schwamm, der alles aufsaugt.
0: Ja.
2: Wir saßen ja nebeneinander und Ramona hatte dann irgendwann so mich unten am Bein so angetippt, so, was kann ich ihm jetzt Cooles sagen?
1: Weil die Leute rufen ja dann, wenn irgendwas passiert, immer irgendwas rein. Und das passt immer so gut und ich finde es wahnsinnig beeindruckend. Aber ich habe natürlich Angst, dass ich dann was Falsches sage und mich dann alle angucken und merken. Ja. Die ist zwar im Stadion, aber die Frau hat ja keine Ahnung.
2: Was kann man immer sagen, Ramona?
1: Den hätte selbst meine Oma gemacht.
2: Genau, zum Beispiel.
0: Sehr schön. Also eins ist klar, Ratifu ist dein Ding und nicht das von deiner Oma. Gell?
1: Das ist richtig.
0: Ja. Also, wie geht es aus bei der Weltmeisterschaft? Ja. Die nächsten Spiele werden getippt in circa 10 Minuten hier bei RT1.
1: Mit der Oma.

0: Kreuzes. Dichter Verkehr noch im Stadtgebiet Augsburg und A8 und A99, die Eschenrieder Spange. Da gab es vor dem Allacher Tunnel einen Unfall und natürlich Rückstau. Neuer Blitzer Ursberg Richtung Balzhausen raus, Kissing, Bürgermeister Wohlfahrtstraße und in Augsburg zum Beispiel die Meraner Straße in Lechhausen, Höhe Sportplatz.
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2: Falls eure Motivation noch im Bett liegt, der Nico Santos holt sie raus mit All Time High hier bei Hitradio RT1.

0: Jetzt haben wir schon oft drüber gesprochen. Spanien spielt heute gegen
1: Österreich.
0: Ja.
1: Das Blöde ist jetzt, ich glaube, dass Spanien die generell bessere Fußballmannschaft ist. Meine ich
0: zumindest. Hast du mal was gehört,
1: und
0: ja.
1: Und deswegen glaube ich leider, dass Österreich rausfliegt. 3-2 für Spanien.
0: Dann gibt es zwei Spiele ganz früh morgen. Können wir aber jetzt schon tippen,
1: aha,
0: natürlich.
1: Okay.
0: Also die Schweiz gegen Algerien.
1: Die Schweizer, die machen das, oder? 3-0.
0: 3-0?
1: Ja.
0: Okay, klasse. Und dann spielt noch Portugal gegen Kroatien. Ich habe drei Spieler und du sagst mir bitte, sind die in der kroatischen Mannschaft oder sind die bei Portugal?
1: Aha.
0: Nicola Moro.
1: Portugal.
0: Kroatien. Hm. Toni Fruk.
1: Kroatien.
0: Ja. Und Cristiano Ronaldic.
1: Die gibt's nicht.
0: Wie geht's aus?
1: Ich fliege ja nach Portugal.
0: Ja.
1: In den Urlaub. Und deswegen würde ich mir irgendwie wünschen, da ein bisschen WM-Feeling mitzukriegen, nachdem ja Deutschland raus ist. Die Portugiesen machen das. Tut mir leid an alle Kroaten, die jetzt zuhören. Die Portugiesen machen das. Aber es wird knapp. 1-0 nur.
0: Wobei ich jetzt an dieser Stelle dazu sagen muss, macht euch keine Sorgen, liebe Kroaten. Ramona hat bis jetzt kein einziges WM-Spiel richtig getippt.
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0: Wetter, das macht heute richtig gute Laune. Viel Sonne und dazu 27 Grad Top-Temperatur.
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0: Fabian Schütz, wunderschönen guten Morgen.
2: Guten Morgen, guten Servus. Morgen.
0: Das beste Hotel der Welt ist immer noch das Hotel Mama.
2: Genau.
0: Finden vor allem immer mehr junge deutsche Männer.
2: So ist es. Ein Drittel der 25-Jährigen hat laut Statistischem Bundesamt im letzten Jahr noch bei den Eltern gewohnt. Das sind noch mal mehr als vor 4 Jahren. Junge Frauen ziehen meist mit Anfang 20 aus, während Männer meist erst kurz vor ihrem 30. ausziehen. Die jungen Menschen arbeiten aber in der Regel schon. Also liegt nicht immer an zu wenig Geld, wie im Studium zum Beispiel. Der Deutsche zieht im Schnitt mit 24 aus. Europaweit mit 26 und besonders lang wohnen Kroaten daheim. Die ziehen erst mit über 30 aus, während die Finnen schon kurz nach ihrem 21. Geburtstag in die eigene Wohnung wollen.
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2: Eine brutale Messerattacke in Oberhausen hat vor gut einem Jahr für Entsetzen gesorgt. Jetzt ist klar, es war wohl eine Racheaktion. Die beiden mutmaßlichen Täter kannten demnach ihr 20-jähriges Opfer aus einer Spielothek. Dort war es zu einem Streit gekommen, bei dem das spätere Opfer seine Angreifer offenbar mit einem Baseballschläger bedroht hatte und sie zwang, sich für ein angeblich schlechtes Benehmen zu entschuldigen. Das ließen sie nicht auf sich sitzen und fuhren ihn in Oberhausen am nächsten Tag erst mit dem Auto an. Einer der beiden Angeklagten stieg dann aus und stach mehrmals auf ihn ein. Er steht jetzt wegen versuchten Mordes vor Gericht. Die Spritpreise steigen ohne Tankrabatt vielerorts stark an. Jetzt will der Wirtschaftsausschuss des Bundesrats Druck machen. Der will eine Obergrenze beim Spritpreis erreichen. Würde der Bundesrat das mittragen, wächst der Druck auf die Regierung. Die hatte eigentlich versprochen, einzugreifen, wenn die Ölkonzerne trotz sinkender Rohölpreise weiter Profit machen. Drama in Mecklenburg-Vorpommern. Beim Brand eines Krankenhauses am Morgen sind 2 Menschen gestorben. Gut 30 wurden verletzt, meist Patienten. Laut ersten Ermittlungen ist in der Klinik in Ludwigslust offenbar in einem Patientenzimmer der Brand ausgebrochen und griff schnell auf das Dach über. Die Klinik wurde so schnell es ging evakuiert. Gibt's Nazis bei der Bundeswehr? Die Zahl rechtsextremer Vorfälle nimmt demnach zu und ist im letzten Jahr auf gut 300 gestiegen. Ein Teil davon waren rassistische Äußerungen, aber auch Hakenkreuz oder andere Nazischmierereien fallen darunter. 90 Bundeswehrmitarbeiter wurden deshalb schon entlassen, etwa so viele wie im Jahr davor.
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3: 8.33 Uhr. Ortsausfahrt Ursberg Richtung Balzhausen wird kontrolliert. In Kissing die Bürgermeister-Wohlfahrtsstraße. B16 Neuburg Richtung Donauwörth vor Rhein. Memmingen im Industriegebiet Nord die Fraunhoferstraße. Dann Augsburg, Inningen die Bobinger Straße. In der Stadt der Klinkerberg und in Lechhausen die Meraner Straße am Sportplatz.
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3: Eschenrieder Spange bis zum Allacher Tunnel, da gibt es im Moment Stau und zwar ein Unfall vor dem Allacher Tunnel.
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3: Danke fürs Einschalten.
0: Vielen Dank und guten Morgen.
3: Es ist Donnerstag. Wir bringen euch mit Sommer-Vibes in diesen neuen Tag. Und dafür sorgt unter anderem Sarah Larsen, die wir euch gleich spielen mit Lush Life.
0: Und er hat beides: Sommer-Vibes und Wochenend-Feeling. Der Kaigo, Save My Love, startet gut in den Donnerstag.

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0: Schönen guten Morgen euch. 8:45 ist es und wir schauen ins RT1 Verkehrscenter. Blitzer gibt es im Moment in Augsburg am oberen Graben in der Stadt. Im Bärenkeller neu dazugekommen der Wachtelschlag. In Steppach die Ulmer Straße. Kissing Bürgermeister Wohlmuthstraße. B16 Richtung Donauwörth. Kurz vor Rhein am Lech. Memmingen Fraunhofer Straße. Und in Krumbach in der Talstraße. Da steht noch der Blitzeranhänger. Verkehr läuft einigermaßen gut, hat sich normalisiert.
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0: Und der Sarah Larsen.
2: Die

0: Hier ist eure RT1 Morgenshow am Donnerstag. Kurzes Update, wer es nicht mitbekommen haben sollte. USA, England und Belgien sind bei der Weltmeisterschaft weiter.
1: Ja, und wir wollen ja nach wie vor WM-Stimmung haben. Wir wollen mitfiebern, zusammensitzen, grillen, alles was mit dazugehört. Und deshalb haben wir euch gefragt, welches Land wir denn jetzt anstelle von Deutschland anfeuern sollen. Und ihr sagt Österreich, weil da unter anderem

0: auch der Gregoritsch vom FC Augsburg dabei ist.
1: Bei uns war heute früh der Florian. Das ist der Chef vom österreichischen Restaurant Federspiel in Gersthofen. Und wir wollten von ihm wissen, ob er als Österreicher denn nervös ist.
2: Sehr, aber ich muss ehrlich sagen, wenn wir Paraguay gehabt hätten, waren wir eigentlich schon weiter, da die vorsichtig gesungen.
1: Ein bisschen Häme höre ich raus.
2: Also ich habe kurz nach dem Deutschlandspiel in den österreichischen Zeitungen schon gestanden, das ist das erste Mal, dass wir länger in der WM sind als Deutschland. Ne? Auch wenn es nur für ein paar Tage ist, aber das wird schon gefeiert.
1: Ja, hau nur drauf da.
2: Aber gut, das ist bei allen österreichischen Sportarten so. Ich glaube auch, dass die Österreicher den Spruch dabei sein, ist alles erfunden haben. Also wir können alles feiern, ne? Selbst die kleinsten Triumphe.
0: Großartig.
1: Was hast du für ein Gefühl gegen Spanien?
2: Also Spanien ist natürlich haushoher Favorit, da brauchen wir nicht reden, aber wenn man sich die anderen Spiele anschaut, Brasilien hat sich schwer getan, die Holländer sind rausgeflogen, Fußballnation Deutschland auch gegen einen relativ kleinen, also schauen wir mal, was passiert.
1: Ich habe eine Challenge für dich. Du hast ein österreichisches Lokal und sollte Österreich heute gegen Spanien gewinnen, dann musst du...
0: Jetzt kommt's.
1: ...der Ramona eine Paella kochen.
2: Das kriege ich hin, das machen wir.
0: Ja. Ich finde es schön, dass ich immer essenstechnisch profitiere von der ganzen Fußballgeschichte.
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1: Wir tauschen den Regenschirm wieder gegen die Sonnenbrille. Freundlich heute mit 27 Grad Top-Temperatur.
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2: Mit Fabian Schütz. Guten Morgen. Gibt's bald eine Obergrenze für die Spritpreise? Der Wirtschaftsausschuss im Bundesrat fordert die jedenfalls und will den Druck auf die Bundesregierung erhöhen, etwas gegen die weiter schnell steigenden Spritpreise seit Ende des Tankrabatts zu machen. Bislang hat die Regierung nur eine Überprüfung durchs Bundeskartellamt angekündigt. Teils waren die Preise an den Tankstellen um rund 30 Cent gestiegen. Auf der Suche nach einem Atommüllendlager in Deutschland will Bundesumweltminister Carsten Schneider jetzt schnell eine Lösung finden und das 20 Jahre früher als geplant. Laut Schneider bis spätestens 2050. Dort soll der giftige Müll dann mindestens 1 Million Jahre unterirdisch sicher gelagert werden. Die Lagerung über der Erde verschlingt derzeit jährlich 260 Millionen Euro. Bayern ist da aus dem Rennen. Die Staatsregierung hält den Freistaat nicht für geeignet. Ein spektakuläres Naturschauspiel ist über dem Bodensee zu sehen gewesen. Eine riesige Windhose fegte von Friedrichshafen nach Lindau mit bis zu 150 km/h. Zerstörungen gab es keine, weil der Tornado auf dem Wasser blieb. Laut dem Deutschen Wetterdienst kommt es am Bodensee immer wieder mal zu kleineren Tornadosichtungen.
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2: Die Mitarbeiter hinter den McDonald's Burger Patties machen mobil für mehr Gehalt und bessere Arbeitsbedingungen. Heute und morgen ruft die Gewerkschaft Nahrung Genuss Gaststätten zum Warnstreik bei OSI Food Solutions in Günzburg auf. Hier werden jeden Tag tausende Burger Patties produziert. Die Produktion will die Gewerkschaft vorübergehend komplett lahmlegen, um in den Tarifverhandlungen Druck zu machen. McDonald's bietet den Beschäftigten demnach zu wenig und habe zuletzt mehrfach Zuschläge gestrichen.
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3: 3:09 ist es, Ortsausfahrt Königsbrunn gemeldet, Landsberger Straße, Steppach, Ulmer Straße, Ortsausfahrt Ursberg Richtung Balzhausen und in Kissing die Bürgermeister Wohlmutstraße. Dann haben wir Augsburg den Bärenkeller, Wachtelschlag in der Stadt, der obere Graben und der Klinkerberg und dann haben wir noch die Meraner Straße, Höhe Sportplatz. Memmingen noch, die Fraunhofer Straße.
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3: Auf der Eschenrieder Spange Richtung Allacher Tunnel ist die Unfallstelle geräumt. Der Stau löst sich aber nur sehr, sehr langsam auf.
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3: Servus, schönen Dank fürs Einschalten, gell?
1: Hallo und guten Morgen.
3: Vielleicht habt ihr heute einen recht vollen Arbeitstag. Das kann am Donnerstag durchaus passieren. Mhm. Wir haben eine volle Playlist. Heißt, für euch eine halbe Stunde Hits am Stück.
1: Und da haben wir alle möglichen Stars mit reingepackt. Sabrina Carpenter, da tanzt sie gleich ins nächste Meeting rein. Dermot Kennedy hilft uns gleich beim Durchatmen. Und mit ihr geben wir Vollgas, ist ja noch untertrieben. Hier ist Bibi Rexha und New Religion.

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1: Heute gibt es einen Sommertag, wie man ihn sich wünscht. Viel Sonnenschein und angenehm warme 27 Grad Top-Temperatur.
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2: Aktuelle Blitzer in Steppach, die Ulmer Straße gemeldet, dann Augsburg, der Bärenkeller, am Wachtelschlag in der Stadtmitte der obere Graben. Dann haben wir noch in Inningen die Bobinger Straße und die Meraner Straße in Lechhausen am Sportplatz. Außerdem die Ortsausfahrt Ursberg Richtung Balzhausen und Memmingen Fraunhofer Straße.
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2: Der Verkehr hat sich normalisiert. Gute Fahrt.
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2: Na guck mal an, da ist der Sommer wieder zurück heute. Auch nicht ganz so heiß, Top-Temperaturen liegen bei 24 bis 27 Grad. Dazu den ganzen Tag viel Sonnenschein, also so soll's doch bitte auch sein.
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16: Mit Fabian Schütz, guten Tag. Bis zu 600 Euro mehr sollen ab nächstem Jahr Durchschnittsverdiener auf dem Konto haben. Das ist eine der Reformen, die die Bundesregierung noch vor der Sommerpause durchdrücken will. Unter anderem haben Bundeskanzler Friedrich Merz und auch Bayerns Ministerpräsident Markus Söder das Entlastungspaket und weitere Reformen heute vorgestellt. Darunter auch die Abschaffung der telefonischen Krankschreibung und eine Attestpflicht schon ab dem ersten Krankheitstag. Bayernweit lösen Gewaltvorwürfe in einer Behinderteneinrichtung im Kreis Günzburg Bestürzung aus. Die Staatsanwaltschaft ermittelt jetzt gegen 7 Angestellte und Ex-Mitarbeiter. Die sollen Bewohner offenbar nicht nur heftig beleidigt, sondern auch geschlagen haben. Im Dominikus-Ringeisenwerk in Ursberg sind etwa 900 Menschen mit geistigen oder körperlichen Einschränkungen untergebracht. So viele wie nirgends in Bayern. Schon zuvor soll es unter den Mitarbeitern laut Medienberichten immer wieder heftig gekracht haben, bis sich welche an die Behörden wandten. Die Aufsichtsbehörde hatte bei Kontrollen keine Mängel festgestellt. Gibt's bald eine Obergrenze für die Spritpreise? Der Wirtschaftsausschuss im Bundesrat fordert die jedenfalls und will den Druck auf die Bundesregierung erhöhen, etwas gegen die weiter schnell steigenden Spritpreise seit Ende des Tankrabatts diesen Monat zu machen. Bislang hat die Regierung nur eine Überprüfung durchs Bundeskartellamt angekündigt.

0: Jedenfalls waren die Preise ja an den Tankstellen um rund 30 Cent gestiegen.
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2: Die drei neuesten Blitzer stehen heute Vormittag in Augsburg. Klinkerberg, Ortsausfahrt Königsbrunn, die Landsberger Straße und in Neuser-Steppach auf der Ulmer Straße.
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2: Längster Stau aktuell auf der A96 Lindau-München. Zwischen Erkheim und dem Kohlberg-Tunnel immer wieder 2 Kilometer Stau und Stop-and-Go. 10 Minuten kommen hier oben drauf. Staus und Blitzer bitte an die 08000 96 7 96 7. Vielen Dank und egal wo ihr unterwegs seid, eine gute und vor allem sonnige Fahrt heute. Startet gut in den Arbeitstag mit Hitradio RT1. Ich bin Felix Buchmann, acker mich mit euch durch die ersten Kundentermine und kann zumindest musikalisch unterstützen mit einem richtig coolen Hit jetzt von Taylor Swift. Hier ist Opaline.
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6: Die Favoriten haben es bei der Fußball-WM mal wieder spannend gemacht. England lag in ihrem 16. Finale gegen die Demokratische Republik Kongo fast das komplette Spiel hinten. Erst in der Schlussphase kam dann Bayern-Star Harry Kane und hat mit 2 Toren den Laden allein zugemacht. Für England wird es in der nächsten Runde nicht einfacher. Im Achtelfinale wartet jetzt Co-Gastgeber Mexiko im Aztekenstadion in Mexico City. Was ein Kracher. Noch wilder wurde es bei Belgien gegen den Senegal. Die Afrikaner führten schon 2-0, alles sah nach Feierabend aus, aber Belgien hat sich irgendwie zurückgekämpft, in der 86. und 89. Minute noch 2 Treffer erzielt und die Verlängerung erzwungen. Da roch's dann schon schwer nach Elfmeterschießen, aber nein, es gab genau einen Elfer. Und zwar in der 120. Minute plus 5. Juri Tielemans wird gefoult, tritt selbst an, bleibt eiskalt und schießt Belgien ins Achtelfinale. Gegner dort, Co-Gastgeber USA, die hatten es übrigens deutlich entspannter, 2-0 gegen Bosnien-Herzegowina. Aber nicht ganz ohne Drama. Topstürmer Folarin Balogun ist vom Platz geflogen und verpasst mindestens die nächste Runde.
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7: 1:50.
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7: Heute 27 Grad wieder, die Top-Temperatur, dazu den ganzen Tag ein paar Wolken unterwegs, aber alles halb so wild. Es gibt auch ganz, ganz, ganz viel Sonnenschein für uns, also so wie ein Sommertag sein sollte.
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7: Die neuesten Blitzer stehen heute Vormittag in Augsburg, Meraner Straße beim Sportplatz, in Währingen Auwaldstraße, Augsburg-Klinkerberg und Ortsausfahrt Königsbrunn die Landsberger Straße.
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7: Auf den Straßen läuft soweit, wenn ihr was seht, dann Staus und Blitzer bitte an die 08000 96 7 96 7. Vielen Dank und euch eine gute Fahrt. 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Ich bin Felix Buchmann, wünsche einen schönen Donnerstag. Und wisst ihr was? Heute einfach mal ein Statement setzen und Sonnenbrille im Büro tragen. Gucken zwar alle doof, aber hey, die Sommerpause von gestern liegt jetzt hinter uns. Heute wieder richtig

und bei dem schönen Wetter haben eh alle gleich viel, viel bessere Laune. Unsere Playlist haben wir natürlich angepasst und spielen euch im Mehr Musik Sommer jetzt eine halbe Stunde Hits am Stück mit richtig vielen gute Laune Hits. Einer, der kann's immer, das ist DJ Alle Farben und Alex Warren hat's mit seinem aktuellen Hit auch geschafft, dass wir ordentlich mitwippen. Hier ist Fever Dream bei RT1. 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

Ich hoffe, der Tag zieht sich heute irgendwie nicht so. Vielleicht stiehlt ihr am Schreibtisch oder auf der Baustelle auch schon so ein bisschen mit dem Auge Richtung Mittagspause. Haltet noch durch, wir rocken das zusammen. Jetzt mit der Mutmacher-Hymne übers authentisch sein und sich selbst feiern. Die hat Felix Jehn für uns gemacht. Und deswegen feiern wir jetzt einfach mal das, was wir heute schon geschafft haben. Hier ist Felix Jehn mit Pride mittendrin in einer halben Stunde Hits am Stück.

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15: Also dieses Wetter heute bekommt von mir garantiert das Like des Tages. Das ist Sommer, wie wir ihn mögen, oder? Mit viel Sonne, maximal 27 Grad Top-Temperatur, also jetzt auch nicht so eine richtige Extremhitze. Also genau so soll's doch bitte sein. Genießen wir es.
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16: Mit Fabian Schütz. Guten Tag. Ab nächstem Jahr müssen wir ab dem ersten Krankheitstag zum Arzt und einen Attest holen. Telefonische Krankschreibungen gibt's dann nicht mehr. Das ist Teil des neuen Reformpakets der Bundesregierung, das unter anderem Bundeskanzler Friedrich Merz heute vorgestellt hat. Demnach kann sich Deutschland keine Fehlzeiten am Arbeitsplatz mehr leisten. Angestellte sollen aber auch entlastet werden und das Durchschnittsverdiener pro Jahr etwa bis zu 600 Euro mehr in der Tasche haben. Finanziert wird das durch eine höhere Reichensteuer bei Gehältern über einer Viertelmillion. Auf der Suche nach einem Atommüllendlager in Deutschland will Bundesumweltminister Carsten Schneider jetzt Druck machen und 20 Jahre früher als geplant eine Lösung finden. Laut Schneider bis spätestens 2050. Der giftige Müll soll mindestens 1 Million Jahre unterirdisch sicher gelagert werden. Die Lagerung über der Erde verschlingt derzeit jährlich 260 Millionen Euro. Bayern ist aus dem Rennen raus. Die Staatsregierung hält den Freistaat nicht für geeignet. Noch ist unklar, woher der Ölfilm auf dem Lech bei Landsberg kommt. Heute läuft der Feuerwehreinsatz zwischen Landsberg und Kaufering weiter. Am Abend hatten die Einsatzkräfte Ölsperren errichtet, damit die Strömung die Flüssigkeit nicht weiter verteilt und sich das Öl sammeln kann, um es dann abzutragen. Es wird auch noch untersucht, woher es genau kommt. Solange soll in den betroffenen Gebieten nicht gebadet werden. Die teils deutlich über 2 Euro liegenden Spritpreise machen die Autofahrer sauer. Der Bundesrat diskutiert über einen Spritpreisdeckel. Sollte der Rat das genehmigen, wäre der Druck auf die Bundesregierung groß, die eigentlich versprochen hat zu reagieren, wenn die Mineralölkonzerne weiter versuchen, die Autofahrer mutmaßlich abzuzocken.
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15: Die neuesten Blitzer stehen heute Vormittag in Augsburg. Friedberger Straße stadtauswärts, Höhe Schwabencenter. Gersthofen, Donauwörther Straße stadteinwärts. In Augsburg-Inningen die Bobinger Straße. Und bei euch in Währingen auf der Auwaldstraße.
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1: Längster Stau aktuell auf der A7 in Richtung Ulm. Zwischen Altenstadt und Illertissen. 8 Kilometer immer wieder Stau und stockender Verkehr. Auch schön. Stau und stockender Verkehr. Hier verliert er aktuell 20 Minuten. Staus und Blitzer bitte an die 08000 96 7 96 7. Danke und gute Fahrt. 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Ich bin Felix Buchmann. Hallo, ich begleite euch bei der Arbeit und ich lade euch gleich ein. Aufs größte Mittelalterfest der Welt, aufs Kaltenberger Ritterturnier. Und ihr sucht euch sogar aus, was genau ihr erleben wollt. Familiensonntag, Ritterturnier, Gauklernacht, das ist eure Entscheidung. Bleibt einfach bei mir, gleich in 20 Minuten. Vorher starten wir jetzt die nächste Stunde unserer Sommer-Playlist mit Fastboy und Topic. So ein Sommerhit, versprochen, kommt gleich 3 Minuten nach dem aktuellen Hit von Olivia Rodrigo. Hier ist Drop Dead. Schönen Donnerstag.

0: Hey, schönen Donnerstag. Hier ist Hitradio RT1.
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0: Und das ist jedes Jahr aufs Neue echt ein wirklich geiles Erlebnis. Also ich bin jetzt selber kein großer Mittelalter-Fan, aber ich habe mir das letztes Jahr mal angeguckt und dachte so, boah. Warum erst letztes Jahr? Das ist wirklich cool. Alleine die Ritterturniere in der Arena. Also das Kaltenberger Ritterturnier ist wirklich eigentlich einmal im Leben ein Muss, dabei zu sein. Und mit uns sogar for free. Erkennt einfach diesen Hit jetzt hier, den wir in eine Gaukler-Edition verwandelt haben. Also genau zuhören. Achtung.
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0: Das Ende des Beginnens. Na, welcher Hit ist das? Eigentlich. 08000 96 7 96 7, einfach jetzt anrufen und dann geht's mit Hitradio RT1 for free aufs Kaltenberger Ritterturnier. 08000 96 7 96 7. Das Ende des Beginnens. Wie heißt das wohl auf Englisch?

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17: 11.30 Uhr, halb zwölf.
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17: Heute richtig tolles Sommerwetter. Später nach Feierabend vielleicht irgendwie Weinschorle, Spritz trinken, Bierchen draußen, völlig egal. Und das Wetter genießen, heute ganz, ganz viel Sonne den ganzen Tag. Top-Temperaturen 27 Grad, also auch keine Extremhitze. Wunderbar.
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17: Und das sind die neuesten Blitzer heute Vormittag. B16 Richtung Donauwörth, kurz vor Rhein. Memmingen, Fraunhofer Straße. Augsburg, Friedberger Straße, stadtauswärts, da blitzen sie beim Schwabencenter. Gersthofen, Donauwörther Straße einwärts. Und in Augsburg-Inningen die Bobinger Straße.
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17: Ihr verliert aktuell nirgendwo mehr als 5 Minuten. Gute und sichere Fahrt. Wenn ihr was entdeckt, dann bitte Staus und Blitzer an die 08000 96 7 96 7. 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Mittendrin im Mehrmusiksommer genießen wir gemeinsam das tolle Sommerwetter. Jetzt mit einer halben Stunde Hits am Stück. Da ackern wir uns fleißig Richtung Mittagspause. Jetzt mit dem großartigen aktuellen Hit von Bruno Mars. Der klingt schon nach gute Laune und Sommer. Hier ist I Just Might.

mit Radio RT1 begleitet euch an diesem Donnerstag mit der meisten Musik bei der Arbeit. Und wenn ihr nachher so zwischen 13 und 14 Uhr in der Augsburger Innenstadt unterwegs seid, habt mal ein ganz genaues Auge auf die Menschen um euch rum. Vielleicht seht ihr an der Ampel neben euch einen Millionär. Im Maximilians sind nämlich heute Millionäre zu Gast, die einfach mal so ein bisschen erzählen, wie es ist, durchs Lotto spielen so viel Kohle zu gewinnen. Teilen fände ich ja ganz schön. Vielleicht fahre ich nachher mal vorbei und frag mal. Oder ich werde Sänger. Aber selbst singen kann ich nicht. Somber dafür richtig gut. Er ist einer der angesagtesten Sänger der Welt und liefert uns diesen tollen Hit hier für unseren Donnerstag. Hier ist Undressed bei Hitradio RT1.

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12: Jetzt bitte einmal nicken, wenn ihr mir zustimmt, aber das ist doch genau ein Sommertag, wie wir ihn uns eigentlich immer wünschen würden, oder? Viel Sonne, maximal 27 Grad, nicht zu heiß, nicht zu kalt, richtig schön, so ist doch ein Sommer toll.
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13: Mit Fabian Schütz. Guten Tag. Die Hausärzte kritisieren jetzt die geplante Reform der Bundesregierung und bezeichnen es als absolut katastrophal, wenn schon ab dem ersten Krankheitstag einer Test nötig wird. Hausärzte rechnen dann mit mehr Bürokratie für sie und längeren Wartezeiten für die Patienten. Aber es soll auch Entlastungen geben. Durchschnittsverdiener sollen ab nächstem Jahr so insgesamt bis zu 600 Euro mehr in der Tasche haben, wenn die Steuerreform kommt. Europaweit haben Ermittler heute ein besonders abscheuliches Netzwerk aufgedeckt. Männer, die im großen Stil ihre Partnerinnen betäuben und missbrauchen. Europol konnte so an die 150 Täter und Opfer identifizieren. Für Aufsehen hatte vor 2 Jahren in Frankreich der Fall um Gisèle Pelicot gesorgt, die von ihrem Mann auf diese Weise jahrelang misshandelt und auch an andere Männer verkauft worden war. Er sitzt jetzt für 20 Jahre im Gefängnis. Google muss in der EU eine Rekordstrafe von über 4 Milliarden Euro zahlen. Das hat der Europäische Gerichtshof heute geurteilt. Hintergrund ist, dass der Konzern beispielsweise Herstellern von Android-Smartphones illegale Beschränkungen auferlegt hatte, um den Erfolg der eigenen Suchmaschine weiter auszubauen. Ende August startet schon die Fußball-Bundesliga und das gleich mit einem bayerisch-schwäbischen Kracher. Meister Bayern München trifft zum Start auf den VfB Stuttgart. Der FC Augsburg beginnt seine Saison in der FCA-Arena gleich gegen Schalke. Über die kostenlose Kalenderplattform Kalovo können FCA-Fans übrigens alle Termine direkt aufs Smartphone bekommen, um kein Spiel zu verpassen.
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12: Das erste ist der Abstandsmessung A7 Richtung Ulm zwischen Hittistetten und Nersingen. Geblitzt wird in Augsburg Friedberger Straße auswärts Höhe Schwaben Center, Gersthofen Donauwörther Straße einwärts und Miriam, du hast auch noch einen.
14: Zwischen Hainhofen und Ottmarshausen. Ich glaube, es ist die Ottmarshauser Straße Ecke Hirtenberg in beide Richtungen aus einem VW-Bus raus. Ich achte sonst nie drauf, also ich werde sonst immer geblitzt dort. Aber heute, ich weiß nicht wieso, also ich hab drüber nachgedacht. Dass es passieren könnte und irgendwie, ich war jetzt ganz stolz auf mich und bin so ganz genüsslich an diesem Blitzer vorbeigefahren. Ja. Und ich freue mich jetzt wie Bolle, dass ich jetzt hoffentlich dafür sorge, dass so wenig wie möglich da heute reinfahren.
12: Ich muss sagen, ich finde das ganz, ganz toll, dass du stolz auf dich bist, dass du regelkonform fährst.
14: Ich finde auch.
12: Und wünsche dir einen wunderbaren Donnerstag.
14: Danke, wünsche ich dir auch.
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12: Auf den Straßen habt ihr freie Fahrt. Wenn ihr was seht, macht's wie Miriam. 08000 96 7 96 7. Vielen Dank.

0: Ich bin Felix Buchmann. Hallo, schönen Donnerstag. Wir genießen den Tag heute zusammen mit Sonnenbrille im Auto, mit hoffentlich netten Kunden am Telefon und mit genau dem richtigen Hit jetzt von Tiffany Ares. Hier ist Vertigo.
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0: flockig, stresst nicht, genau der richtige Hit bei der Arbeit. Mark Ember, Belong Together.
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0: Das legendäre Ritterturnier, die Gauklernächte. Ab 10. Juli ist das ein Muss, sich das eigentlich mal anzugucken. Jenny aus Hauenstetten, du möchtest mit der ganzen Familie, aber auf den Familiensonntag, hast du gesagt.
2: Ja, total gerne.
0: Welchen Hit haben wir denn hier in eine Gaukler-Edition verwandelt? Wir hören noch mal kurz rein.
3: Und so, da ich zurückkehre nach Chicago, fühle ich es in meiner Seele. Ein anderes Antlitz von mir, welchem ich angehörte. Ich winke dem Ende des Beginnens zum Lebewohl.
0: Das Ende des Beginnens.
2: The end of beginning.
0: Ach, wer hätte es gedacht? Hier kommt die Auflösung. Yeah. Oh. Aber sowas von richtig. Dann geht's für dich zum Familiensonntag aufs Kaltenberger Ritterturnier.
2: Ich freue mich. Total cool. Vielen, vielen Dank.
0: Und auch euch laden wir natürlich sehr, sehr gerne ein. Jederzeit auf rt1.de oder in unserer kostenlosen App. Jenny, danke fürs RT1 einschalten. Und jetzt hören wir natürlich das Original. Hier ist Joe. Wunderbarer Song. Hier ist End of Beginning.
2: Ja, total cool.
0: Schönen Donnerstag mit Hitradio RT1.
2: Dankeschön.

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9: Es ist 12.30 Uhr, halb eins.
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9: Nicht zu kühl, nicht zu warm, genau das richtige Sommerwetter, das wir so brauchen, oder? 27 Grad heute, die Top-Temperatur, also auch nach Feierabend noch richtig toll mit viel Sonne. Also gerne rausgehen, Grill anschmeißen, was auch immer, Hauptsache draußen.
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9: Die neuesten Blitzer stehen in Augsburg, Schillstraße, stadteinwärts, Höhe der Soldnerstraße. Augsburg, Amagasaki-Allee Richtung Lechhausen, kurz nach der City-Galerie. Zwischen Hainhofen und Ottmarshausen wird beidseitig geblitzt. Und Abstandsmessung A7 Richtung Ulm zwischen Hittistetten und Nersingen.
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9: Sieht wunderbar aus, ihr verliert nirgendwo mehr als 10 Minuten. Kommt gut und sicher ans Ziel. Und wenn ihr noch was entdeckt, dann bitte Staus und Blitzer, wie immer an die 08000 96 7 96 7. Wir freuen uns auf euren Anruf oder auf eure WhatsApp. Euch einen schönen Donnerstag, viel Spaß bei der Arbeit mit Hitradio RT1 und jetzt im Mehrmusiksommer wieder einer halben Stunde Hits am Stück mit Powerfrau Lady Gaga gleich nach unserem Lieblingskollegen, der immer gute Musik macht bei der Arbeit, Michael Schulte, 5 AM, jetzt.

ist schon Donnerstag heute. Hier ist Hitradio RT1 und es gibt ja manchmal so Momente im Leben, da möchte man am liebsten im Boden versinken, oder? Ein Date haben und dann genau in dem Moment der Ex-Freundin in die Arme laufen zum Beispiel. Benson Boone hat genau aus so einer unangenehmen Nummer einfach mal einen unfassbar guten Pop-Rock-Hit gemacht. Und das Verrückte, der Song klingt null nach peinlichem Schweigen, ganz im Gegenteil, der macht voll gute Laune. Packen wir es an, restliche Tageshälfte läuft mit Benson Boone. Hier ist Sorry, I'm Here for Someone Else bei RT1.

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12: Heute ist auch ein richtig schöner Sommertag. Nicht zu heiß, nicht zu kalt. Top-Temperaturen 24 bis 27 Grad. Dazu ein bisschen Wind und vor allem ganz viel Sonne.
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13: Mit Fabian Schütz, guten Tag. Entlastungen bei der Einkommensteuer, aber härtere Reformen beim Arbeitsrecht. Die Bundesregierung hat heute über 30 Reformen vorgestellt, darunter eine Attestpflicht ab dem ersten Krankheitstag, weil sich Deutschland, dort Bundeskanzler Friedrich Merz, keine Fehlzeiten mehr leisten kann. Laut der Hausärzte ist das absolut katastrophal. Sie rechnen mit übervollen Wartezimmern und langen Wartezeiten. Bei der Einkommensteuer sollen Gering- und Mittelverdiener bis zu 600 Euro mehr von ihrem Gehalt im Jahr haben. Nächste Woche soll sich entscheiden, ob wir eine Spritpreisobergrenze bekommen. Der Bundesrat will sich am 10. Juli dafür aussprechen, dann müsste nur noch der Bundestag zustimmen. Seit gestern der Tankrabatt ausgelaufen ist, langen die Mineralölkonzerne beim Sprit wieder kräftig hin. Die Preise für Diesel und Benzin haben die 2-Euro-Marke vielerorts deutlich übertroffen. Bayern ist bei der Suche nach einem deutschen Atommüllendlager zwar schon fein raus, aber wo soll der radioaktive Müll dann hin? Bundesumweltminister Carsten Schneider drängt jetzt auf eine Lösung bis 2050 und damit 20 Jahre früher als geplant, weil die oberirdische Lagerung derzeit über 260 Millionen Euro im Jahr verschlingt. Der Standort müsste so sicher sein, dass der Atommüll locker 1 Million Jahre unterirdisch lagern kann. 1600 Storchenbrutpaare sind in Bayern gerade dabei, Nachwuchs großzuziehen. Trotz der Unwetter der letzten Tage geht's dem gut. Beim Starkregen vor 2 Jahren waren viele gestorben. In diesem Jahr gibt's dafür Rekorde zu vermelden. Beispielsweise hat der Kreis Neuburg-Schrobenhausen mit mehr als 120 Jungstörchen so viel Nachwuchs wie noch nie. Das stört aber teils Anwohner, weil die Nester sehr groß und schwer sind und in der Region der Platz teils fehlt.
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12: Die neuesten Blitzer stehen heute Nachmittag in Augsburg, Albrecht-Dürer-Straße Richtung Dr. Schmelzig-Straße, Augsburg-Schill-Straße einwärts Höhe der Söldnerstraße, Amagasaki-Allee in Richtung Gleichhausenfahrt kurz nach der City-Galerie, zwischen Hainhofen und Ottmarshausen beidseitig und Abstandsmessung A7 Richtung Ulm zwischen Hethi-Stetten und Nersingen.
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1: Wie sagt man so schön, es läuft. Und das ist doch gut so. Staus und Blitzer bitte an die 08000 96 7 96 7. Danke, gute Fahrt. Hallo, servus, ich bin Felix Buchmann, hier ist Hitradio RT1. Jenny, das Wetter heute doch total schön, oder?
2: Ja, total. Es geht in ein Lüftchen und gestern der Tag hat super gut getan zum Durchlüften. Voll. Und heute ist es so richtig angenehm.
1: Und dazu spielen wir euch im Mehr Musik Sommer genau die richtige Playlist zu diesem Wetter. Gleich mit Jonas Blue, Rise und J-Lo und David Guetta. Für ordentlich Power am Nachmittag.

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1: 13.29 Uhr.
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1: 29 Grad haben wir heute nicht ganz, aber 27. Und dazu Sonne und Wolken im Mix. Ein richtig schöner Sommertag heute. Nicht zu kalt, nicht zu warm. Bleibt auch trocken heute. Also solltet ihr später noch den Grill anschmeißen wollen, na bitte sehr, sehr gerne. Ganz viel Spaß.
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1: Die neuesten Blitzer. Augsburg, Friedberger Straße, stadtauswärts beim Schwabencenter. Augsburg, Amagasaki-Allee Richtung Lechhausen, kurz nach der City-Galerie. Albrecht-Dürer-Straße Richtung Dr. Schmelzig-Straße. Ansonsten in Augsburg die Schildstraße einwärts, Höhe der Soldnerstraße. Und Abstandsmessung A7 Richtung Ulm zwischen Hittistetten und Nersingen.
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1: Auf der A7 Füssen Richtung Ulm. Vorsicht, da sind Tiere gesichtet worden am Fahrbahnrand zwischen Memmingen Süd und dem Memminger Kreuz. Und A96 München-Lindau zwischen Bad Wörishofen und Mindelheim. In beiden Richtungen hier Personen auf der Autobahn. Staus und Blitzer bitte an die 08000 96 7 96 7. Wir freuen uns auf euren Anruf oder auf eure WhatsApp. Hier ist Hitradio RT1 an eurer Seite. Es ist Donnerstagnachmittag, kurz nach 13:30. Das heißt, zweite Tageshälfte ist angebrochen und wir unterstützen euch bei der Arbeit oder vielleicht schon im Endspurt Richtung Feierabend. Jetzt mit einer halben Stunde Hits am Stück. Das ist der Mehrmusiksommer bei RT1 mit Sommermusik von Shabuzi und Miles Smith. Und das hier ist Megastar Taylor Swift mit einem ihrer großen Gute-Laune-Hits gerade. Hier ist Opalite. Das sind die besten aktuellen Hits.

Nachmittag ist angebrochen, den restlichen Tag, den kriegen wir auch schon gemeinsam rum. Haben in unserer Playlist extra viel Musik für euch, sind mittendrin in einer halben Stunde Hits am Stück. Denn mit der richtigen Musik geht ja vieles eh viel leichter. Neuer Dance-Hit von Martin Garrix und Ed Sheeran, den hören wir uns gleich gemeinsam an. Repeat It nach Megastar Katy Perrys Happy Hymne. Hier ist Band Aids für euch bei Hitradio RT1. Schönen Donnerstag.

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1: 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Repeat.

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5: Falls ihr nach der Arbeit noch raus wollt, heute stehen die Chancen richtig gut. Die Sonnenbrille bekommt auch noch ihren Einsatz. Viel Sonne, nur ein paar harmlose Wolken und dazu angenehme 25 bis 27 Grad.
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6: Mit Christina Wehrmann. Guten Tag. Für die geplanten Reformen der Bundesregierung hagelt es Kritik. Vor allem die Attestpflicht ab dem ersten Krankheitstag wird scharf kritisiert. Von den Grünen und Linken und auch vom Hausärzteverband. Der warnt vor noch volleren Wartezimmern und viel mehr Bürokratie. Außerdem haben sich die Spitzen der Koalition aus Union und SPD auf eine Steuerreform geeinigt. Vor allem Haushalte mit kleinen und mittleren Einkommen sollen am Ende davon profitieren. Zur Einigung gehören unter anderem ein höheres Kindergeld und höhere Freibeträge. Zur Gegenfinanzierung sollen die Steuern für Menschen steigen, die im Jahr mehr als 250.000 Euro verdienen. Hinter den Kulissen der Fußball-WM hat es beim DFB-Team offenbar ein unerwartetes Problem gegeben. Im Teamhotel in North Carolina sollen immer wieder Kakerlaken aufgetaucht sein. Laut der Bild mussten während des Turniers mehrfach Schädlingsbekämpfer anrücken, vor allem nach Starkregen. Das Hotel galt eigentlich als Wunschquartier von Bundestrainer Julian Nagelsmann. Für die Spieler soll der Alltag dort trotzdem manchmal ziemlich eintönig gewesen sein. So sehr, dass sie auf dem Hotelgelände sogar Verstecken gespielt haben sollen.
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6: Unbekannte haben vermutlich Reizgas in die Lüftungsschächte einer Sporthalle in Bobingen gesprüht. Die Polizei ermittelt jetzt wegen versuchter gefährlicher Körperverletzung. 10 Tischtennisspieler zwischen 23 und 80 Jahren haben gestern Abend gegen 7:45 in der Sporthalle in der Jahnstraße trainiert. Plötzlich fingen sie an zu husten und ihre Augen tränten und brannten. Sie alarmierten sofort den Notruf und verließen die Halle. Die Feuerwehr musste die Sporthalle anschließend entlüften. Wirklich verletzt wurde niemand. Die Polizei hofft jetzt auf Zeugenhinweise.
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5: Die neuesten Blitzer stehen in Augsburg auf der Friedberger Straße stadtauswärts beim Schwabencenter. Dann hat er uns gemeldet, die Amagasaki-Allee Richtung Lechhausen, kurz nach der City-Galerie und Gasthofen, die Donauwörther Straße stadteinwärts.
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5: Verkehr läuft und falls was ist, ihr sagt Bescheid über die 08000 96 7 96 7. Gute Fahrt!
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5: Jawohl, heute hat der Sommer wirklich einen Sahnetag erwischt. Und falls ihr gerade noch arbeitet, haltet durch, die Sonne wartet nachher immer noch auf euch. Und bis dahin gibt's Musik, die sich genauso leicht anfühlt wie dieser Donnerstagnachmittag. Mit Simple Life läuft gleich und mit genau diesem Sommergefühl starten wir in den Nachmittag mit Kado und Turn the Lights Off.

Schönen Donnerstag und hier ist Hitradio RT1. Ihr habt es vielleicht mitbekommen. In Augsburg sind heute viele Hubschrauber unterwegs und falls ihr schon gerätselt habt, es ist alles gut. Die Bahn kontrolliert damit ihre Oberleitungen, also alles ganz entspannt. Und genauso geht's jetzt weiter. Kamrad liefert euch den Sound für diesen Nachmittag mit Be Mine.

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3: Der Nachmittag kann sich heute wirklich sehen lassen. Ihr kriegt eine gute Portion Sonne ab bei 25 bis 27 Grad Top-Temperatur. Morgen früh gibt's nochmal einen kurzen Durchhänger, aber dann starten wir durch in ein super schönes Wochenende.
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3: Obacht, Tempokontrolle in Augsburg auf dem Lerchenweg wird geblitzt, genauso wie auf der Friesberger Straße stadtauswärts beim Schwabencenter und neu dazugekommen Königsbrunn, die Augsburger Straße.
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3: Momentan läuft's. Falls ihr was seht, ein Stau oder ein Blitzer, ruft gerne durch, schickt eine WhatsApp oder eine Voicemail auf die 0800 96 7 96 7. Und schon haben wir es wieder 14:30. Schönen Donnerstagnachmittag mit Hitradio RT1. Heute zeigt sich der Sommer von seiner allerbesten Seite. Also ich habe echt gute Laune, wenn draußen die Sonne scheint. Und falls ihr gerade noch in der Arbeit sitzt, durchhalten. Wir schicken euch jetzt schon ein bisschen Feierabendgefühl ins Ohr mit den 30 Minuten Hits im Mehr Musik Sommer. Und hier ist Harry Styles mit American Girls.

0: Servus zusammen, Donnerstag, hier ist wieder Radio RT1 und das Schöne an der Musik ist doch, manchmal reichen schon ein paar Minuten und der Tag fühlt sich gleich viel besser an und genauso dafür gibt's bei uns den Mehr Musiksommer und das hier ist ein Künstler, der hat's wirklich in sich, Alex Warren und Ordinary.
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1: Der Sommer bleibt heute auf eurer Seite. Beste Aussichten für ein Eis oder später den Feierabend draußen. Viel Sonne, ein paar lockere Wolken und bis zu 27 Grad Top-Temperatur.
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2: Mit Christina Wehrmann. Guten Tag. Die Koalition aus Union und SPD will Millionen Steuerzahler finanziell entlasten. Profitieren sollen vor allem kleine und mittlere Einkommen. Berufstätige Eltern mit 2 Kindern sollen zum Beispiel pro Jahr rund 600 Euro mehr auf dem Konto haben. Auch der Grundfreibetrag soll angehoben werden. Um all das zu finanzieren, wird die Reichensteuer angehoben. Das betrifft Menschen, die im Jahr mehr als 250.000 Euro verdienen. Gleichzeitig hagelt es Kritik für einen weiteren Beschluss, und zwar, dass Arbeitnehmer künftig schon ab dem ersten Krankheitstag einen Attest vorlegen müssen. Der Hausärzteverband spricht von einer Katastrophe und warnt vor noch volleren Wartezimmern und viel mehr Bürokratie. Die Augsburger Berufsfeuerwehr hat schon wieder jemanden aus Handschellen befreit, schon zum 2. Mal innerhalb weniger Tage. Heute Morgen hatte eine 18-Jährige laut Feuerwehr im Bett Handschellen benutzt, allerdings der Schlüssel war danach verschwunden. Alle Versuche, die Handschellen selbst zu öffnen, waren gescheitert. Deshalb rückte die Feuerwehr an, fertigte kurzerhand einen passenden Dietrich an und konnte die junge Frau nach wenigen Minuten unverletzt befreien. Erst vorgestern hatte die Feuerwehr einem Jugendlichen geholfen. Er hatte die Handschellen gemeinsam mit Freunden ausprobiert. Auch die ließen sich nicht mehr öffnen.
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2: In der Feuerwehr-Erlebniswelt in Augsburg ist das deutschlandweit einzigartige Katastrophenhaus eröffnet worden. Innenminister Joachim Herrmann.
3: Dieses Projekt Feuerwehr-Erlebniswelt war von Anfang an eine tolle Idee. Aber so wie es sich jetzt weiterentwickelt hat, letztendlich mit pädagogischen Konzepten, das Kindern nahezubringen, Jugendlichen, Erwachsenen und jetzt gerade auch mit dem neuen Katastrophenhaus, das ist einfach großartig.
2: Die Feuerwehr-Erlebniswelt gehört zu den beliebtesten Freizeitangeboten in Schwaben.
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1: Die neuesten Blitzer stehen in Augsburg am Lerchenweg in Königsbrunn auf der Augsburger Straße. Und die B17 hat er uns gemeldet, Richtung Augsburg, Höhe Oberottmarshausen.
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1: Unfall auf der B300 momentan in Friedberg. Das betrifft die Eichacher Straße, fährt Richtung Dasing. Und dann ist viel los im Stadtgebiet Augsburg momentan auf der Gögginger Straße und am unteren Graben. Zeitverlust jeweils circa 10 Minuten. Und falls ihr noch was habt, ruft gerne durch, sagt uns Bescheid über die 08000 96 7 96 7. Gute Fahrt!
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1: So, der Nachmittag hat schon richtig Fahrt aufgenommen. Vielleicht stehen bei euch noch ein paar Punkte auf der To-Do-Liste. Vielleicht seid ihr aber auch schon auf dem Weg in Richtung Feierabend. Und genau jetzt darf Musik gerne ein bisschen Leichtigkeit reinbringen. I'm gonna kiss somebody, drink that honey, gonna move my body tonight. Sophie and the Giants und die Purple Disco Machine. Den Song gibt's ein paar Minuten komplett für euch. Und jetzt den perfekten Mix aus Sommer und gute Laune, Bibi Rexha und New Religion.

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12: Das ist heute schon mal ein schöner Vorgeschmack aufs Wochenende. Samstag und Sonntag werden richtig sonnig und warm und nach heute

0: Heute bleibt angenehm mild und trocken bei bis zu 27 Grad.
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0: Tempokontrolle in Augsburg auf der Friedberger Straße, stadtauswärts beim Schwabencenter und auf dem Lerchenweg in Königsbrunn auf der Augsburger Straße und auf der B17 Richtung Augsburg bei Oberottmarshausen.
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0: Ein bisschen mehr los ist momentan im Stadtgebiet Augsburgs. Meiste am unteren Graben, derzeit 5 Minuten on top. Aber ansonsten geht's noch. Na, Staus und Blitzer, wenn noch was ist, ihr sagt Bescheid. 08000 96 7 96 7. Und damit ist schon wieder 3:30. Und jetzt ziehen viele von euch nochmal ordentlich durch, damit morgen nicht mehr ganz so viel auf dem Schreibtisch wartet. Der Nachmittag hat also noch ein bisschen Programm. Und ihr kriegt den passenden Sound zum Durchziehen. Eine halbe Stunde lang, das ist der Mehrmusiksommer, jetzt mit Michael Schulte und 5 AM. Ich bin Alex Kuhn, schönen Donnerstag.

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Schönen Donnerstag, hier Hitradio RT1. Wir haben es 3:15 und während die einen noch in der Arbeit sitzen, läuft bei vielen von euch gerade zu Hause das Nachmittagsprogramm mit Hausaufgaben, mit Einkaufen, Sporttasche packen fürs Training. Auch wenn heute noch einiges ansteht, für gute Musik bleibt trotzdem immer Zeit. Und genau dafür gibt's unseren Mehrmusiksommer und die nächsten 2,5 Minuten, die entschleunigen garantiert. Hier ist Ed Sheeran und Camera. 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

0: B17. 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
2: Falls ihr nachher noch einen Sprung ins Freibad plant oder einfach nur einen Balkon genießen wollt, heute passt. Die Sonne zeigt sich immer wieder und bei bis zu 27 Grad fühlt sich der Nachmittag fast so ein bisschen nach Urlaub an.
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3: Mit Christina Wehrmann. Guten Tag. Arztpraxen werden komplett überlastet sein. Davor warnt der Hausärzteverband und reagiert auf die Pläne der Koalition aus Union und SPD. Die hat sich darauf geeinigt, dass Arbeitnehmer in Zukunft ab Tag 1 eine Krankschreibung brauchen. Das sorgt laut Verband für völlig überlastete Praxen und zusätzliche Bürokratie. Außerdem müssen so Leute, die wirklich Hilfe brauchen, im Zweifel länger warten. Zusätzlich hat sich die schwarz-rote Koalition auf eine Steuerreform geeinigt und von der sollen am Ende vor allem Haushalte mit kleinen und mittleren Einkommen, besonders Familien, profitieren. Zur Einigung gehören unter anderem ein höheres Kindergeld und höhere Freibeträge. Zur Gegenfinanzierung sollen die Steuern für Menschen steigen, die im Jahr mehr als 250.000 Euro verdienen. Hinter den Kulissen der Fußball-WM hat es beim DFB-Team offenbar ein unerwartetes Problem gegeben. Im Teamhotel in North Carolina sollen immer wieder Kakerlaken aufgetaucht sein. Laut der Bild mussten während des Turniers mehrfach Schädlingsbekämpfer anrücken, vor allem nach Starkregen. Das Hotel galt eigentlich als Wunschquartier von Bundestrainer Julian Nagelsmann. Für die Spieler soll der Alltag trotzdem manchmal ziemlich eintönig gewesen sein. So sehr, dass sie auf dem Hotelgelände sogar Verstecken gespielt haben.
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3: Ein Polizeigroßaufgebot und laute Knallgeräusche haben heute in Friedberg-West für Aufregung gesorgt. Jetzt ist bekannt, was dahinter steckt. Die Kripo hat am frühen Morgen 3 Wohnungen, 2 in Augsburg und eine in Friedberg, unter anderem nach Drogen durchsucht. Um schnell in die Gebäude reinzukommen, haben die Einsatzkräfte auch Sprengmittel benutzt, was für die Knallgeräusche gesorgt hat. Besorgte Anwohner waren zwischenzeitlich sogar von Schüssen ausgegangen. Das hat die Polizei aber ausdrücklich verneint. Verletzt wurde bei der Razzia niemand. Die Ermittlungen dauern an.
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2: Die neuesten 3 Blitzer stehen in Augsburg auf der Mühlhauser Straße. Gershofen hat er uns gemeldet, die Bahnhofstraße. Und B2 Augsburg Richtung Donauwörth, Höhe Merzingen.
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2: Vorsicht auf der A8 Richtung Stuttgart. Zwischen Dasing und Friedberg liegt ein Holzteil. Spanngurt auf der B12 Richtung Kempten zwischen Kaufbeuren, Neugablonz und Altdorf. Und dann haben wir jetzt natürlich auch Berufsverkehr in der Stadt Augsburg, vor allem am unteren Graben in der Argonstraße und in der Fröhlichstraße. Zeitverlust circa 10 Minuten. B17, auch da stockt's, Fahrt Richtung Augsburg zwischen Univiertel und Stadtbergen. Und momentan auch wieder auf der B16 Südspange bei Donauwörth. Zeitverlust da in dem Bereich circa eine Viertelstunde. Und wenn es noch nicht alles war, dann gebt uns kurz einen Hinweis durch über die 08000 96 7 96 7. Gute Fahrt!
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2: So, der Donnerstag hat inzwischen ordentlich was geschafft. Jetzt darf der Nachmittag gerne etwas entspannter sein. Und so klingt's auch. Baby, don't worry. Leonie und Don't Worry haben wir gleich für euch. Vorher übernimmt Kygo und bringt ganz viel Sommergefühl in euer Nachmittag mit Save My Love.

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0: Jawohl, morgen in einer Woche geht's los und wir laden euch ein auf die Gauklernächte, taucht ein ins Mittelalterleben am Familiensonntag oder geht zum Beispiel aufs legendäre Nachtturnier in der Arena. Und zwar dann, wenn ihr erkennt, welchen besten aktuellen Hit wir ins Mittelalter gepackt haben. 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

0: eine Wenigkeit verkündete. Oh, kommt herbei, holdeste Maid, und verlösche das Licht. Oh, oh, denn die Stunde naht, die spät sich zeigt. Ich sprach, oh, ich wisse wohl, ihr werdet euch mühen, standhaft zu verharren.
1: Na, hättet ihr es gewusst? 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
16: Lassen Sie Ihre Kinder heute länger wach bleiben. Das sag nicht ich, sondern Österreichs Bundespräsident Alexander Van der Bellen höchstpersönlich. Und zwar in einer Videobotschaft quasi an alle Eltern. Denn Österreich spielt heute im WM-16-Finale gegen Spanien und kann dabei sicher jede Unterstützung gebrauchen. Die Schweiz muss am frühen Morgen gegen Algerien ran. Und dazwischen steht dann noch das Duell Portugal-Kroatien auf dem Programm. Und das hätte bei anderen Turnieren sicher auch ein Viertel- oder sogar Halbfinale sein können. Davon träumen deutsche Fans ja schon sehr lange, also von einem Viertel- oder Halbfinale bei einer WM. Und die Enttäuschung nach dem mal wieder frühen Ausscheiden macht sich jetzt quasi auch bei den Trikotpreisen bemerkbar. Die haben nämlich einen kleinen Tiefflug hingelegt. Statt für über 100 sind die deutschen Trikots gerade schon für um die 70 Euro zu haben.
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1: Also der Nachmittag kann heute wirklich was. Viel Sonne, angenehme Temperaturen. Heute Nacht und morgen früh kann es nochmal ein bisschen nass werden. Danach starten wir dann durch in ein super schönes und sonniges Wochenende.
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1: Die neuesten Blitzer stehen in Augsburg am Lerchenweg und auf der Mühlhauser Straße. B2 Richtung Donauwörth bei Merzingen und in Gersthofen auf der Bahnhofstraße.
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1: Berufsverkehr, großes Thema momentan. Vor allem im Stadtgebiet Augsburg am unteren Graben Argonstraße, Fröhlichstraße. Da braucht er momentan ca. 10 Minuten länger. Auch auf der B17 Richtung Augsburg haben wir einen Stau zwischen Univiertel und Ackermannstraße. Und der übliche Baustellenstau auch auf der B16 an der Südspange in Donauwörth. Da verliert ihr momentan ca. eine Viertelstunde. Haltet durch, wenn er drin steckt. Kommt gut und sicher ans Ziel und sagt uns Bescheid, wenn ihr einen Stau oder einen Blitzer entdeckt, über die 0800 96 7 96 7. So, und jetzt geht's auch auf die letzten Meter im Job. Die To-Do-Liste wird langsam kürzer und der Feierabend rückt immer näher. Fehlt eigentlich nur noch die passende Musik, aber in unserer XXL-Playlist ist garantiert was für euch mit dabei. Hier sind die 30 Minuten Hits und wir starten den Mehr-Musik-Sommer mit einem Song, der einfach nur ein gutes Gefühl macht. Alex Warren und Fever Dream.

0: Also manchmal ist es ja hier wie Geschenke auspacken. Und zwar dann, wenn die Kollegen mit einem neuen Hit-Tipp um die Ecke kommen. Jetzt ist die Tage Ramona aus eurer RT1 Morgenshow zu mir gekommen und hat gesagt, ich hab da was. Ramona, was denn genau?
1: Ich habe so richtiges Urlaubsfeeling für euch. Zwei DJs, die gerade die absolut heißesten Acts in allen namenhaften Beachclubs der Welt sind. 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
6: Der Nachmittag und der Abend bleiben freundlich mit viel Sonnenschein und sommerlichen bis zu 27 Grad. Erst in der Nacht ziehen dann mehr Wolken auf. Vereinzelt kann dann auch etwas Regen fallen. Morgen starten wir vor allem im Unterallgäu noch etwas grau. Später setzt sich aber dann schon wieder die Sonne durch.
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5: Mit Christina Wehrmann. Guten Tag. Die Koalition aus Union und SPD will Millionen Steuerzahler finanziell entlasten. Profitieren sollen vor allem kleine und mittlere Einkommen. Zum Beispiel sollen berufstätige Eltern mit 2 Kindern

0: 300 Euro mehr pro Jahr auf dem Konto haben. Auch der Grundfreibetrag soll angehoben werden. Um all das zu finanzieren, wird die Reichensteuer erhöht. Das betrifft Menschen, die im Jahr mehr als 250.000 Euro verdienen. Gleichzeitig hagelt es Kritik für einen weiteren Beschluss, und zwar, dass Arbeitnehmer künftig schon ab dem ersten Krankheitstag einen Attest vorlegen müssen. Der Hausärzteverband spricht von einer Katastrophe und warnt vor noch volleren Wartezimmern und viel mehr Bürokratie. Die Augsburger Berufsfeuerwehr hat schon wieder jemanden aus Handschellen befreit, schon zum zweiten Mal innerhalb weniger Tage. Heute Morgen hatte eine 18-Jährige laut Feuerwehr im Bett Handschellen benutzt, allerdings der Schlüssel war danach verschwunden. Alle Versuche, die Handschellen selbst zu öffnen, waren gescheitert. Deshalb rückte die Feuerwehr an, fertigte kurzerhand einen passenden Dietrich an und konnte die junge Frau nach wenigen Minuten unverletzt befreien. Erst vorgestern hatte die Feuerwehr einem Jugendlichen geholfen. Er hatte die Handschellen gemeinsam mit Freunden ausprobiert. Auch die ließen sich nicht mehr öffnen.
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0: Ist bei Mehring wirklich ein Wolf unterwegs? In den sozialen Medien sorgt ein Video einer mutmaßlichen Sichtung aktuell für Aufregung. Einem Landwirt war das Tier gestern bei Feldarbeiten in der Gemeinde Steindorf begegnet. Ein örtlicher Jäger geht gegenüber der AZ davon aus, dass es sich mit hoher Wahrscheinlichkeit um einen Wolf handelt. Offiziell bestätigt ist die Sichtung aber bislang nicht. Beim Landesamt für Umwelt liegt derzeit nur ein Verdachtsfall vor. Sollte es sich bei dem Tier wirklich um einen Wolf handeln, wäre das die erste Sichtung seit mindestens 2 Jahren.
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2: Blitzer stehen in Augsburg auf der Mühlhauser Straße. B2 habt ihr uns gemeldet, Richtung Donauwörth, Höhe Merzingen, Goldbach, Ortsdurchfahrt, Jettinger Straße und A8 Richtung Stuttgart bei Augsburg Ost, Abstandsmessung.
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2: Es klemmt auch heute im Berufsverkehr in der Stadt Augsburg, momentan am unteren Graben, vor allem dann auch auf der Fichtelbachstraße und Lechhauser Straße draußen auf der B17 Richtung Augsburg. Zwischen Univiertel und Kriegshaber dauert momentan circa 10 Minuten bis 15 Minuten länger. Und auch heute wieder auf der B16 auf der Donauwörther Südspange verliert ihr circa eine Viertelstunde. Und wenn ihr uns noch ein Update habt, ruft doch gerne an 08000 697 697. Gute Fahrt!
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2: Falls ihr gerade auf Nachhauseweg seid, willkommen im schönsten Teil des Tages. Und mit dem hier sind Stau und rote Ampeln auch nicht mehr ganz so schlimm. Euer Soundtrack auf dem Heimweg. Lady Gaga und Abracadabra gibt's nachher. Und 2 Minuten schneller daheim seid ihr jetzt mit Somber und Homewrecker.
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0: muss der Feierabend klingen. Hier ist Hitradio RT1 um 20 nach 5 und ganz viele von euch fiebern heute wieder bei der Fußball-WM mit. Und zwar mit Österreich gegen Spanien. Ich werde auf jeden Fall auch schauen. Nur, was ich so ein bisschen nervig finde, diese Trinkpausen, das macht ja bei 30 Grad und mehr durchaus Sinn, aber in einem klimatisierten Stadion. Weiß er nicht. Vermutlich gibt es die auch nur, damit TV noch mehr Werbung zeigen kann. Also ich komme damit ja überhaupt nicht klar. Moment, Sekunde.
1: Bitte bleiben Sie dran. Trinkpause. Bis dahin etwas Werbung.
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0: weil Veränderung überschätzt wird.
1: Bitte bleiben Sie dran.
2: So, bin wieder da. Wo war ich stehen geblieben? Ach ja, wir drücken die Daumen. Österreich gegen Spanien. 21 Uhr geht's los heute.
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19: Es ist heute schon mal ein Vorgeschmack aufs Wochenende. Ein schöner Abend mit viel Sonne. Nachts und morgen früh nochmal Regen möglich. Ab dann gibt's wieder Sommer pur.
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19: Die neuesten Blitzer stehen auf der B2 Richtung Donauwörthhöhe Merzingen, Augsburg-Mühlhauser Straße, Ortsdurchfahrt Goldbach und Abstandskontrolle auf der A8. Und zwar Richtung Stuttgart bei Augsburg-Ost.
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19: Ist noch gut was los in Sachen Berufsverkehr. Innerstadt Augsburg, unserer Graben-Lechhauser Straße und Donauwörther Straße betroffen. Zeitverlust da circa 10 Minuten. Nur eine knappe Viertelstunde kommt nochmal obendrauf auf der B17. Und zwar Fahrt Richtung Augsburg, Richtung Norden zwischen Uni und

Abfahrt Ackermannstraße und auch auf der Südspange in Donauwörth. Dauert es auswärts wieder ein Stückchen länger wegen der Baustelle. Zeitverlust circa eine Viertelstunde im Moment. Und wenn ihr uns ein Update habt, Staus und Blitzer, könnt ihr jederzeit melden. 24/7 kostenfrei auf die 08000 96/7 96/7. Danke und gute Fahrt. Und damit haben wir es schon. Ja, kurz nach 5:30. Der Donnerstag hat es fast geschafft. Und das Wochenende winkt inzwischen auch schon ganz freundlich rüber. Ein Tag noch, den bekommen wir auch noch rum. Vorher ist erstmal Akkus aufladen angesagt. Am besten mit eurer Lieblingsmusik im Ohr. Entweder direkt übers Radio oder über die kostenlose RT1 App. Kriegt ihr jetzt eine halbe Stunde Hits. Und jetzt könnt ihr gut 2 Minuten Energie tanken mit Kado und Turn the Lights Off.

0: jetzt mal schön die Füße hochlegen. Tobias, wir sind bei dir. Noch was vor heute?
1: Heute Abend gibt es noch zum Klettern mit meiner Tochter und danach werden wir noch baden gehen heute. Das Wetter noch ein bisschen nutzen.
0: Oh, da wird sich die Tochter aber freuen. Und weil du so ein toller Papa bist und heute nach einem langen Tag noch was mit ihr unternimmst, gibt's von uns für dich das Like des Tages.

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16: Heute Abend spricht eigentlich nichts gegen Terrasse, Balkon oder Biergarten. Bis dahin bleibt sonnig und angenehm warm. Morgen braucht es am Vormittag stellenderweise noch ein bisschen Geduld, bevor sich dann die Sonne wieder blicken lässt.
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18: Mit Christina Wehrmann. Guten Abend. Die neuen Regeln zur Krankschreibung sorgen für ordentlich Kritik. Der Chef der Kassenärztlichen Vereinigung sagt zum Beispiel, es grenzt an Irrsinn, abertausende Menschen in die Praxen zu jagen für das Ausfüllen von Zetteln. Und auch der Hausärzteverband warnt vor überfüllten Praxen und zusätzlicher Bürokratie. Die Koalition aus Union und SPD hat heute beschlossen, dass die telefonische Krankschreibung nicht mehr möglich ist. Gleichzeitig dürfen Arbeitgeber künftig ab dem ersten Tag ein Attest verlangen. Außerdem haben sich Union und SPD auf eine Steuerreform geeinigt. Die soll vor allem kleine und mittlere Einkommen entlasten, besonders Familien. Die sollen am Ende des Jahres etwa 600 Euro mehr auf dem Konto haben. Finanziert wird das durch höhere Steuerabgaben für Menschen mit einem Jahreseinkommen über 250.000 Euro. Ärzte und Pflegepersonal der Augsburger Uniklinik und des Ingolstädter Klinikums haben den Bayerischen Organspendepreis bekommen. Der wird Krankenhäusern verliehen, die sich besonders für das Thema stark machen. Laut Gesundheitsministerium haben in Bayern dieses Jahr bis Ende Mai 67 Menschen nach ihrem Tod Organe gespendet. Über 1000 stehen gleichzeitig auf der Warteliste.
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1: In der Feuerwehrerlebniswelt in Augsburg ist das deutschlandweit einzigartige Katastrophenhaus eröffnet worden. Innenminister Joachim Herrmann.
2: Dieses Projekt Feuerwehrerlebniswelt war von Anfang an eine tolle Idee, aber so wie es sich jetzt weiterentwickelt hat, letztendlich mit pädagogischen Konzepten, das Kindern nahezubringen, Jugendlichen, Erwachsenen und jetzt gerade auch mit dem neuen Katastrophenhaus, das ist einfach großartig.
1: Die Feuerwehrerlebniswelt gehört zu den beliebtesten Freizeitangeboten in Schwaben.
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3: Die neuesten drei Blitzer stehen in Friedberg auf der Rotenbergstraße. Dann hat er uns gemeldet die B17 Richtung Augsburg bei Oberottmarshausen und die Ortsdurchfahrt von Goldbach.
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3: Ein bisschen klemmt's noch momentan im Berufsverkehr in der Stadt Augsburg, zum Beispiel am Unteren Graben oder auf der Fröhlichstraße Richtung Pferse, genauso wie auf der Neuburg. Straße. Und auf der B16 Südspangen Donauwörth braucht er auch ein paar Minuten länger. Ansonsten ist alles frei. Es sei denn, ihr wisst ein bisschen mehr, dann ruft durch 08000 96 7 96 7. Danke euch und gutes und sicheres Ankommen. So, Freunde, Feierabend. Tag 4 in dieser Woche ist für die meisten geschafft. Und wir schalten mal gepflegt um in den Entspannungsmodus. Und das machen wir mit Michael Schulte und 5 AM. Ich bin Alex Kunz. Hi.
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1: Genießt den schönen Abend mit viel Sonne und Temperaturen gut über die 20 Grad. Nachts und morgen Vormittag noch grau mit Regen. Aber dann wird's immer schöner für ein ziemlich nices Sommerwochenende.
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1: Die neuesten drei Blitzer stehen in Königsbrunn auf der Augsburger Straße. Augsburg-Lerchenweg habt ihr uns gemeldet. In Friedberg die Rotenbergstraße. Und die Abstandskontrolle auf der A8 Richtung Stuttgart bei Augsburg-Ost.
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1: Schaut ganz gut aus momentan. Ein bisschen mehr Verkehr noch in Augsburg am unteren Graben. Da dauert summa summarum um die 5 Minuten länger. Ansonsten kommt gut und sicher ans Ziel und ruft gerne durch, wenn ihr einen Stau oder einen Blitzer entdeckt, über die 08000 96 7 96 7. Und damit haben wir es ganz genau 6:30. Vielleicht geht's für euch ja gleich noch zum Sport oder ihr genießt den Abend einfach draußen. Und ich finde ja, so ein Sommerabend fühlt sich fast wie ein kleiner Kurzurlaub an. Und so klingt's auch bei uns im Mehrmusiksommer mit den 30 Minuten Hits. Sommerfeeling pur hier bei Hitradio RT1 mit Bibi Rexha und New Religion.

Schönen Donnerstagabend mit Hitradio RT1. 6:45 und ist doch cool, oder? Fast ist die Woche schon wieder geschafft. Das Wochenende hat inzwischen auch schon einen Fuß in der Tür. Morgen nochmal alles geben, den Rest übernehmen wir. Im Mehrmusiksommer gibt es nämlich auch genau den Sound, der schon so ein bisschen nach Wochenende klingt. Hier sind Hertz und die Purple Disco Machine mit Wonderful Life.

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1: Leonie und Callum Scott.

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8: Richtig schöner Sommertag geht langsam zu Ende. Bis zum Abend hin bleibt's warm und freundlich. Erst später in der Nacht ziehen örtlich ein paar Schauer durch. Morgen beginnt der Tag teilweise noch wolkig. Spätestens im Laufe des Vormittags kommt aber schon wieder die Sonne zurück.
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9: Mit Lisa Schwarzkopf, guten Abend. Ärztevertreter laufen Sturm gegen die Pläne der Bundesregierung für die Krankschreibung. Union und SPD wollen eine verpflichtende Krankschreibung ab dem ersten Tag und die telefonische Krankschreibung abschaffen. Das wird für eine Überlastung der Praxen sorgen, heißt es etwa vom Hausärzteverband. In Ludwigslust bei Schwerin hat heute Morgen ein Krankenhaus gebrannt. Zwei Menschen sind dabei gestorben. Einsatzkräfte berichten von dramatischen Szenen. Menschen wurden teils in Betten und Rollstühlen aus dem Gebäude gebracht. Das Feuer war wohl in einem Patientenzimmer ausgebrochen. Kindliche Sexpuppen bleiben in Deutschland verboten. Das Bundesverfassungsgericht hat die Beschwerde von zwei Männern abgewiesen. Sie sahen sich in ihrem Persönlichkeitsrecht verletzt. Damit bleibt es strafbar, Sexpuppen mit kindlichen Zügen zu kaufen, verkaufen oder zu besitzen. Unsere Nachbarn Österreich und Schweiz müssen bei der Fußball-WM im 16. Finale ran. Am Abend bekommen es die Österreicher mit Europameister Spanien zu tun. Die Schweiz trifft früh am Morgen auf Algerien. Außerdem gibt's den Kracher Portugal gegen Kroatien.
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8: Die neuesten Blitzer stehen in Königsbrunn auf der Augsburger Straße. Friedberg habt ihr uns gemeldet, die Rothenbergstraße. Und wer ist denn hier dran? Hallo?

0: Hallo ihr Lieben, hier ist die Nati und
1: die Melissa.
2: Hi.
0: Wir haben gleich zwei Sachen für euch. Einmal A8 München Richtung Stuttgart. Bei Augsburg-Ost ist die Abstandskontrolle und wir sind rausgefahren von der A8 auf die Mühlhauser Straße und da ist der Melissa noch was aufgefallen und zwar
1: einen sehr, sehr dollen, auffälligen Blitzer.
2: Einen sehr, sehr auffälligen, dollen Blitzer. Danke ihr beiden und gute Fahrt noch.
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2: Seid bitte vorsichtig auf der B12 Richtung Kempten an der Ausfahrt Jengen, da hängt ein LKW und da liegt ein Metallteil auf der Straße. Ansonsten, wenn noch was Neues zustande kommt, ihr einen Stau oder einen Blitzer entdeckt, macht's wie die beiden Mädels eben und ruft an oder schickt eine Voicemail auf die 08000 96 7 96 7 für Staus und Blitzer.
4: Und hier ist Alex Kunz.
2: Schönen Abend, der Feierabend läuft und es heißt Kopf aus, Musik an und eine große Portion gute Laune reinlassen. Machen wir jetzt mit Bruno Mars und I Just Might.

0: After Live. Schönen Feierabend mit Hitradio RT1. Ihr lasst euch hoffentlich gut gehen, so kurz vorm Wochenende. Oder Sabine, wie schaut es denn bei dir aus heute?
1: Ich werde vermutlich ein Glas Wein auf der Terrasse genießen.
0: Oh, das klingt ja gut. Und wir spendieren direkt die gute Laune mit dazu. Hier ist euer Donnerstag mit Shabusi und Mai Smith. Hier ist Blink Twice.

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1: Das ist echt angenehm zum lange draußen sitzen heute. Die Sonne scheint. Heute Nacht und morgen früh ziehen dann mal ein paar Schauer durch. Aber das ist uns wurscht, weil das Wochenende wird richtig schön sonnig und warm.
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1: Tempokontrolle steht in Friedberg auf der Rotenbergstraße, Augsburg-Mühlhauser Straße, stadteinwärts ein Blitzeranhänger und Abstandskontrolle auf der A8 Richtung Stuttgart bei Augsburg-Ost.
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1: Verkehr läuft normal und wenn euch noch was über den Weg läuft und vor die Linse, dann sagt uns Bescheid. Staus und Blitzer könnt ihr 24/7 melden, per WhatsApp, per Voicemail oder ihr ruft einfach an auf die kostenfreie 0800 96 7 96 7. Und schon haben wir's, kurz nach 7:30 und ich freue mich heute ehrlich gesagt schon auf die Couch. Bisschen Füße hoch, bisschen Fußball schauen und den Tag ganz entspannt ausklingen lassen. Vorher drehen wir aber nochmal die Musik auf mit einem Song, den finde ich einfach richtig cool. Zum Start in die 30 Minuten Hits, Olivia Rodrigo und Drop Dead. Ich bin Alex Kunz, einen schönen Abend euch.

Schon, der Tag ist geschafft und jetzt beginnt so die Zeit, in der jeder seinen Abend so ein bisschen anders genießt. Die einen auf der Couch, die anderen im Garten oder vielleicht seid ihr ja heute noch unterwegs. Was auch immer ihr macht, wir begleiten euch mit dem Mehr Musik Sommer, die halbe Stunde Lieblingshits. Und da darf Kamrad natürlich nicht fehlen. Hier ist Hitradio RT1 mit Be Mine.

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1: Sonne und ein paar Wolken ziehen heute Abend durch und es bleibt trocken. In der Nacht geht's runter auf rund 13 Grad in Kaufbeuren. Morgen dann wieder meist trocken mit Sonne, höchstens mal ein paar Tropfen. Die Höchstwerte liegen bei 23 bis 27 Grad.
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2: Mit Lisa Schwarzkopf, guten Abend. Die geplanten Regelverschärfungen bei Krankschreibungen bringen Ärzte und Gewerkschaften auf die Barrikaden. Union und SPD wollen die telefonische Krankschreibung abschaffen und eine Attestpflicht ab dem ersten Tag. Hausärzte fürchten Überlastung, Gewerkschaften sprechen von einer Misstrauenskultur. Auch die geplante Einkommenssteuerreform stößt auf Kritik. Die Entlastungen für kleine und mittlere Einkommen würden durch andere Maßnahmen wie etwa höhere Rentenbeiträge wieder aufgefressen, heißt es etwa von den Grünen. Als Ausgleich soll die Reichensteuer ausgeweitet werden. 8 Tage nach dem katastrophalen Erdbeben in Venezuela haben Rettungskräfte einen Mann lebend aus den Trümmern gerettet. Das Rettungsteam holte den Mann aus einem eingestürzten Gebäude. Bei den Beben vor mehr als einer Woche sind bisher fast 2.300 Menschen gestorben. Zehntausende werden weiter vermisst. Der Europäische Gerichtshof hat eine Megastrafe gegen Google endgültig bestätigt. Es geht um über 4 Milliarden Euro, weil Google Herstellern von Android-Smartphones und Mobilfunkanbietern Vorgaben gemacht hat, um laut Gericht eigene Dienste zu bevorzugen, etwa bei vorinstallierten Apps.
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1: Die neuesten Blitzer stehen in Augsburg auf der Mühlhauser Straße stadteinwärts, in Friedberg auf der Rotenbergstraße und in Goldbach auf der Ortsdurchfahrt Jettinger Straße Richtung Jettingen-Scheppach.
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1: Auf der A9 München Richtung Nürnberg ist in Höhe Manching die Ausfahrt bis morgen früh um 6 Uhr gesperrt. Gute Fahrt mit Hitradio RT1.

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1: Sonne und ein paar Wolken ziehen heute Abend durch und es bleibt trocken. In der Nacht geht's runter auf rund 13 Grad in Kaufbeuren. Morgen dann wieder meist trocken mit Sonne, höchstens mal ein paar Tropfen. Die Höchstwerte liegen bei 23 bis 27 Grad.
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1: Die neuesten Blitzer stehen in Augsburg auf der Mühlhauser Straße stadteinwärts, in Friedberg auf der Rotenbergstraße und in Goldbach auf der Ortsdurchfahrt Jettinger Straße Richtung Jettingen-Scheppach. Auf der A9 Nürnberg Richtung München, Vorsicht, zwischen Denkendorf und der Raststätte Köschinger Forst West steht ein kaputter LKW im Baustellenbereich. Und auf der A9 München Richtung Nürnberg ist in Höhe Manching die Ausfahrt bis morgen früh um 6 Uhr gesperrt. Gute Fahrt mit Hitradio RT1.
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6: Meist klar und trocken geht's durch die Nacht. Nur ein paar Wolken können mal rüberziehen. Und in Nördlingen kühlt's runter auf 13 Grad. Morgen bleibt's freundlich mit viel Sonne und nur wenig Wolken. Regen ist höchstens mal ganz vereinzelt drin. Dazu liegen die Höchstwerte bei 25 bis 27 Grad.
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8: Mit Lisa Schwarzkopf, guten Abend. Ärztevertreter laufen Sturm gegen die Pläne der Bundesregierung für die Krankschreibung. Union und SPD wollen eine verpflichtende Krankschreibung ab dem ersten Tag und die telefonische Krankschreibung abschaffen. Das wird für eine Überlastung der Praxen sorgen, heißt es etwa vom Hausärzteverband. Mit dem Reformpaket hofft die Bundesregierung auf einen Befreiungsschlag. In Umfragen steht Schwarz-Rot weiter unter Druck. 86% sind im neuen ARD-Deutschland-Trend mit der Arbeit der Koalition unzufrieden. Bei Kanzler Merz sind es 84%, der schlechteste Wert für einen Kanzler, seit es die Umfrage gibt. In der Ukraine hat Russland eine der heftigsten Angriffswellen seit Kriegsbeginn gestartet. Mehrere Städte wurden zur Zielscheibe. Mindestens 21 Menschen sind gestorben, Dutzende wurden verletzt. Getroffen wurden vor allem Wohngebiete, heißt es aus Kiew. Für viele Fußballfans geht der Blick langsam auch wieder Richtung neue Bundesliga-Saison. Nachdem zuletzt einiges in Häppchen bekannt gegeben wurde, ist jetzt der komplette Spielplan raus. Ein Highlight ist sicher der Klassiker zwischen Bayern München und dem BVB. Das erste Duell steht Ende Oktober an.
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6: Die neuesten Blitzer stehen in Goldbach auf der Ortsdurchfahrt Jettinger Straße Richtung Jettingen-Scheppach, in Friedberg auf der Rotenbergstraße und in Augsburg auf der Mühlhauser Straße stadteinwärts.
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6: Auf der A7 Ulm Richtung Füssenreute, Vorsicht, zwischen dem Dreieck Hittistetten und Föhringen liegen Gegenstände auf der Autobahn. Auf der A9 Nürnberg Richtung München steht zwischen Denkendorf und der Raststätte Köschinger Forst, West im Baustellenbereich, ein kaputter Laster. Und auf der A9 München Richtung Nürnberg ist in Höhe Manching die Ausfahrt bis morgen früh um 6 Uhr gesperrt.
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1: Meist klar und trocken geht's durch die Nacht. Nur ein paar Wolken können mal rüberziehen. Und in Nördlingen kühlt's runter auf 13 Grad. Morgen bleibt's freundlich mit viel Sonne und nur wenig Wolken. Regen ist höchstens mal ganz vereinzelt drin. Dazu liegen die Höchstwerte bei 25 bis 27 Grad.
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1: Die neuesten Blitzer stehen in Goldbach auf der Ortsdurchfahrt Jettinger Straße Richtung Jettingen-Scheppach, in Friedberg auf der Rotenbergstraße und in Augsburg auf der Mühlhauser Straße stadteinwärts. Auf der A9 München Richtung Nürnberg ist in Höhe Manching an der Ausfahrt bis morgen früh um 6 Uhr gesperrt.
2: Gute Fahrt mit Hitradio RT1.
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6: Meist klar und trocken geht's durch die Nacht. Nur ein paar Wolken können mal rüberziehen. Und in Nördlingen kühlt's runter auf 13 Grad. Morgen bleibt's freundlich mit viel Sonne und nur wenig Wolken. Regen ist höchstens mal ganz vereinzelt drin. Dazu liegen die Höchstwerte bei 25 bis 27 Grad.
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8: Mit Sönke Röhling, guten Abend. Die geplanten Regelverschärfungen bei Krankschreibungen bringen Ärzte und Gewerkschaften auf die Barrikaden. Union und SPD wollen die telefonische Krankschreibung abschaffen und eine Testpflicht ab dem ersten Tag einführen. Hausärzte fürchten dadurch eine Überlastung. Gewerkschaften sprechen von einer Misstrauenskultur. Mit dem Reformpaket hofft die Bundesregierung auf einen Befreiungsschlag. In den Umfragen steht Schwarz-Rot weiter unter Druck. 86% sind im ARD-Deutschland-Rennen mit der Arbeit der Koalition unzufrieden. Bei Kanzler Merz sind es 84%, der schlechteste Wert für einen Kanzler, seit es die Umfrage gibt. Europa will unabhängiger von Asien und den USA werden. Dresden soll dabei helfen. Dort ist jetzt eine neue Hightech-Chip-Fabrik von Infineon eröffnet worden. Ein Meilenstein für ein technologisch souveränes Europa, sagt der Boss des Chip-Riesen. 5 Milliarden Euro wurden investiert. 8 Tage nach dem katastrophalen Erdbeben in Venezuela haben Rettungskräfte einen Mann lebend aus den Trümmern gerettet. Das Rettungsteam holte den Mann aus einem eingestürzten Gebäude. Bei dem Beben vor mehr als einer Woche sind bisher fast 2300 Menschen gestorben. Zehntausende werden weiter vermisst. Fußballfans können schon mal grob die nächste Saison planen. Der Spielplan für die erste und zweite Liga ist veröffentlicht. Schon seit gestern war klar, dass die Bundesliga am 28. August mit dem Spiel Bayern München-Stuttgart startet.
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6: Die neuesten Blitzer stehen in Goldbach in der Ortsdurchfahrt auf der Jettinger Straße Richtung Jettingen-Scheppach, in Friedberg auf der Rotenbergstraße und in Augsburg auf der Mühlhauser Straße stadteinwärts.
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6: Auf der A9 München Richtung Nürnberg. Vorsicht, zwischen Allershausen und Pfaffenhofen sind Leute auf der Autobahn. Und auf der A9 München Richtung Nürnberg ist in Höhe Manching die Ausfahrt bis morgen früh um 6 Uhr gesperrt. Gute Fahrt mit Hitradio RT1.
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3: Meist klar und trocken geht's durch die Nacht. Nur ein paar Wolken können mal rüberziehen und in Nördlingen kühlt's runter auf 13 Grad. Morgen bleibt's freundlich mit viel Sonne und nur wenig Wolken. Regen ist höchstens mal ganz vereinzelt drin. Dazu liegen die Höchstwerte bei 25 bis 27 Grad. Die neuesten Blitzer stehen in Goldbach in der Ortsdurchfahrt, auf der Jettinger Straße Richtung Jettingen-Scheppach, in Friedberg auf der Rotenbergstraße und in Augsburg auf der Mühlhauser Straße stadteinwärts. Auf der A9 München Richtung Nürnberg ist in Höhe Manching die Ausfahrt bis morgen früh um 6 Uhr gesperrt. 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
1: Meist klar und trocken geht's durch die Nacht. Nur ein paar Wolken können mal rüberziehen und in Nördlingen kühlt's runter auf 13 Grad. Morgen bleibt's freundlich mit viel Sonne und nur wenig Wolken. Regen ist höchstens mal ganz vereinzelt drin. Dazu liegen die Höchstwerte bei 25 bis 27 Grad.
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2: Mit Sönke Röhling. Guten Abend. Ärztevertreter laufen Sturm gegen die Pläne der Bundesregierung für die Krankschreibung. Union und SPD wollen eine verpflichtende Krankschreibung ab dem ersten Tag und die telefonische Krankschreibung abschaffen. Das wird für eine Überlastung der Praxen sorgen, heißt es etwa vom Hausärzteverband. Mehr Investitionen in den Hitzeschutz, dafür spricht sich ein Großteil der Deutschen aus. Im ARD Deutschland-Trend sind knapp 90% dafür, Einrichtungen wie Schulen oder Krankenhäuser besser auf Hitzephasen vorzubereiten. Am vergangenen Wochenende hat es zum Teil Temperaturen von um die 40 Grad gegeben. Meilenstein für die europäische Industrie. Der Chip-Riese Infineon hat in Dresden eine neue Fabrik eröffnet. Durch die soll Europa unabhängiger werden von Asien und den USA. 5 Milliarden Euro sind in das Megaprojekt geflossen. Knapp 1 Milliarde hat der Staat zugeschossen. Verdi ruft die Beschäftigten im Handel in ganz Deutschland morgen zum Streik auf. Die Gewerkschaft will damit Druck in den laufenden Tarifverhandlungen machen. In den vergangenen Wochen hatte es schon mehrere Warnstreiks gegeben, meist aber ohne größere Einschränkungen für die Kunden. Beim Tennis-Grand Slam in Wimbledon stehen Alexander Zverev und Jan-Lennard Struff in Runde 3. Zverev gewann klar in 3 Sätzen gegen den Franzosen Rouillet. Struff brauchte 5 Sätze, um den US-Amerikaner Brandon Nakashima zu bezwingen. Dabei erzielte er 45 Asse, so viele wie noch kein deutscher Tennisspieler vor ihm.
1: Die neuesten Blitzer stehen in Goldbach in der Ortsdurchfahrt, auf der Jettinger Straße Richtung Jettingen-Scheppach, in Friedberg auf der Rotenbergstraße und in Augsburg auf der Mühlhauser Straße stadteinwärts. Auf der A9 München Richtung Nürnberg ist in Höhe Manching die Ausfahrt bis morgen früh um 6 Uhr gesperrt.
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2: Meist klar und trocken geht's durch die Nacht. Nur ein paar Wolken können mal rüberziehen. Und in Nördlingen kühlt's runter auf 13 Grad. Morgen bleibt's freundlich mit viel Sonne und nur wenig Wolken. Regen ist höchstens mal ganz vereinzelt drin. Dazu liegen die Höchstwerte bei 25 bis 27 Grad. Die neuesten Blitzer stehen in Goldbach in der Ortsdurchfahrt auf der Jettinger Straße Richtung Jettingen-Scheppach, in Friedberg auf der Rotenbergstraße und in Augsburg auf der Mühlhauser Straße stadteinwärts. Auf der A9 München Richtung Nürnberg ist in Höhe Manching an der Ausfahrt bis morgen früh um 6 Uhr gesperrt. 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
1: Mit Sönke Röhling, guten Abend. Die geplanten Regelverschärfungen bei Krankschreibungen bringen Ärzte und Gewerkschaften auf die Barrikaden. Union und SPD wollen die telefonische Krankschreibung abschaffen und eine Testpflicht ab dem ersten Tag einführen. Hausärzte fürchten dadurch eine Überlastung. Gewerkschaften sprechen von einer Misstrauenskultur. Der Arbeitgeberverband lobt das Reformpaket von Schwarz-Rot dagegen. Neben den Regeln zur Krankschreibung kommen da auch der geplante Bürokratieabbau und mehr Möglichkeiten zur Befristung von Arbeitsverträgen gut an. Ein richtiger Kurswechsel, aber man sei noch nicht am Ziel, heißt es. Volkswagen will offenbar nicht nur bei den Arbeitern am Band den Rotstift ansetzen, auch das Management soll verschlankt werden. Wie die Bild berichtet, soll es ab 2027 weltweit nur noch 16.000 Manager geben. Bisher sind es über 21.000. Außerdem soll deren Vergütung stärker an die Leistung gekoppelt werden. Bei der Fußball-WM steht Spanien im Achtelfinale. Im ersten K.O.-Spiel setzt sich das Team mit 13:0 gegen Österreich durch. Außerdem trifft Portugal heute Nacht auf Kroatien und am Morgen spielt die Schweiz gegen Algerien.
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1: Mit Sönke Röhling. Ärztevertreter laufen Sturm gegen die Pläne der Bundesregierung für die Krankschreibung. Union und SPD wollen eine verpflichtende Krankschreibung ab dem ersten Tag und die telefonische Krankschreibung abschaffen. Das wird für eine Überlastung der Praxen sorgen, heißt es etwa vom Hausärzteverband. Meilenstein für die europäische Industrie. Der Chip-Riese Infineon hat in Dresden eine neue Fabrik eröffnet. Durch die soll Europa unabhängiger werden von Asien und den USA. 5 Milliarden Euro sind in das Megaprojekt geflossen. Knapp 1 Milliarde hat der Staat zugeschossen. Vor dem AfD-Parteitag am Wochenende in Erfurt befürchtet die Gewerkschaft der Polizei einen möglichen Mangel an Einsatzkräften. Einzelne Bundesländer könnten zugesagte Kräfte wegen eigener Einsatzlagen kurzfristig doch behalten, so GdP-Chef Kopelke in den Funke-Zeitungen. Die Thüringer Polizei rechnet mit bis zu 50.000 AfD-Gegnern in Erfurt. Aus der Traum für Österreichs Nationalelf bei der WM in Nordamerika. Gegen Spanien verlor das Team von Trainer Ralf Rangnick am Abend klar mit 0:3. Lediglich in der Anfangsphase spielte das ÖFB-Team auf Augenhöhe. Im weiteren Verlauf dominierte der Europameister mehr und mehr das Spiel.
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1: Mit Sönke Röhling. Gewerkschaften und Sozialverbände kritisieren das Reformpaket der Bundesregierung, vor allem die Krankschreibungspflicht für Arbeitnehmer ab Tag 1. Die Opposition spricht bei den Steuerplänen von einer Mogelpackung. Arbeitgebervertreter begrüßen die Reformpläne dagegen und sprechen von einem Aufbruchssignal. Mit dem Reformpaket hofft die Bundesregierung auf einen Befreiungsschlag. In den Umfragen steht Schwarz-Rot weiter unter Druck. 86% sind im ARD Deutschland-Rennen mit der Arbeit der Koalition unzufrieden. Bei Kanzler Merz sind es 84%, der schlechteste Wert für einen Kanzler, seit es die Umfrage gibt. Verdi hat erneut zu bundesweiten Warnstreiks im Handel aufgerufen. Heute sollen tausende Beschäftigte die Arbeit niederlegen. Zentrale Kundgebungen sind in Dortmund, Berlin, Wiesbaden, Hannover, Oldenburg, Braunschweig und Hamburg geplant. Verdi fordert 7% mehr Lohn für die Beschäftigten. Die Arbeitgeber bieten bislang 2,4 und später nochmal 2% an. Aus der Traum für Österreichs Nationalelf bei der WM in Nordamerika. Gegen Spanien verlor das Team von Trainer Ralf Rangnick am Abend klar mit